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1: Um 6. Im Studio Mia Hin. Schönen guten Morgen. Nach dem tödlichen Hantavirus-Ausbruch kommt das betroffene Kreuzfahrtschiff heute auf Teneriffa an. Die Passagiere sollen an Land mit speziell ausgerüsteten Fahrzeugen zum Flughafen gebracht werden. Unter anderem Deutschland und Frankreich haben für ihre Staatsbürger eigene Evakuierungsflieger organisiert. Die Weltgesundheitsorganisation betonte erneut, für die Allgemeinheit ist das Risiko nach wie vor sehr gering. 3 Passagiere starben auf dem Kreuzer, darunter auch eine Frau aus Deutschland. Wladimir Putin hat sich zu einem möglichen Ende des Ukraine-Kriegs geäußert. Der Kreml-Chef geht offenbar davon aus, dass der Krieg sich dem Ende neigt. Das sagte er vor Journalisten. Silas Quiring berichtet.
2: Auch für ein Treffen mit dem ukrainischen Präsidenten Selenskyj sei er bereit. Allerdings brauche es dafür zunächst eine belastbare Friedensvereinbarung. Als möglichen Vermittler zwischen Russland und der EU brachte Putin Ex-Kanzler Gerhard Schröder ins Spiel. Unterdessen scheint die seit gestern geltende 3-tägige Feuerpause nicht wirklich zu halten. Beide Seiten warfen sich schon am ersten Tag gegenseitig Dutzende neue Angriffe vor.
1: Grüne und CDU in Baden-Württemberg haben den gemeinsamen Koalitionsvertrag abgenickt. Auf Parteitagen wurde jeweils darüber abgestimmt. Damit ist der Weg für eine neue grün-schwarze Landesregierung frei. Am Mittwoch soll Cem Özdemir dann zum neuen Ministerpräsidenten und damit Nachfolger von Winfried Kretschmann gewählt werden. Der Bundestag spart bei sich selbst. Ein Neubauprojekt für Abgeordnetenbüros am nördlichen Spreeufer soll gänzlich gestrichen werden. Damit sollen mehr als 600 Millionen Euro eingespart werden, heißt es. Das letzte Wort hat die Baukommission Ende Mai. In der Fußball-Bundesliga hat sich Leipzig einen Platz in der Champions League gesichert. Köln und Bremen feiern den Klassenerhalt. Finn Riebesell-Freund lebt fast zusammen.
3: Leipzig holte gegen St. Pauli einen 2:1 Heimsieg. St. Pauli steht damit weiter auf einem direkten Abstiegsplatz. Nur weil Wolfsburg mit 0:1 gegen die Bayern verloren hat, können die Hamburger noch hoffen. Wolfsburg steht nämlich punktgleich auf Relegationsrang 16. Und nächste Woche kommt es am letzten Spieltag zum direkten Duell St. Pauli gegen Wolfsburg. Stuttgart erobert nach einem 3:1 gegen Leverkusen Platz 4. Bremen feiert trotz 0:1 Niederlage in Hoffenheim den Klassenerhalt. Außerdem Augsburg-Gladbach 3:1.
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5: Einen wunderschönen Sonntagmorgen. Mein Name ist Wenke Fiedler.

0: Sam Sauvage, La fin du monde hier auf 100,6 Flux FM. Der 10. Mai ist ein besonderer Tag. Es ist der offizielle Muttertag, aber alle Mütter wissen, dass ja jeden Tag eigentlich Muttertag ist. Deswegen kann man den Tag auch feiern für alle wichtigen Frauen im Leben.
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0: Heute werden die Mütter offiziell gefeiert. Sei es die Originalmutti oder vielleicht die Ersatzmutti oder die beste Freundin oder die Lieblingsnachbarin oder die Oma. Wir haben auf jeden Fall von euch Grußbotschaften in Fülle bekommen. Und wir fangen mit der allerersten an. Das ist von Emre und der macht seiner Mama eine große Liebeserklärung. Der vermisst ihn nämlich ganz doll.
2: I've been living away from my mom for 2.5 years and after I moved abroad, I really felt like she was everything for me. So I'm missing her every day. So from here, celebrate her Mother's Day. Thanks for being my mom. And thanks for being always with me. Your son Emre, who always loves you.
0: Das ist ja mal eine süße Liebeserklärung von Emre, der seine Mama ganz viel vermisst. Hier ist Mac DeMarco, hat er sich gewünscht, das mit One Another.

Carry On und das von Jungle, ein weiterer Vorgeschmack auf die neue Platte Sunshine, die jetzt Mitte August erscheinen wird. Ihr habt bestimmt schon so ein paar Wahlplakate rund um Berlin gesehen, wo es natürlich darum geht, Berlin autofrei, ja, nein, da sind die Parteien sehr unterschiedlich. Aber warum geht das eigentlich? Weil eigentlich sind ja jetzt nicht direkt Wahlen und kann man da irgendwie sich drüber beschweren, wenn da was drauf ist, was da nicht drauf gehört? Ja, kann man. Wir haben mit jemandem gesprochen, der sich damit auskennt, und zwar Landeswahlleiter Stefan Bröchler. Das Interview, das gibt's gleich um 6:30 hier auf Lux FM.

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0: 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Wer aktuell in Berlin unterwegs ist, könnte glauben, es sei schon Wahlkampf. Unzählige Parteiplakate prägen das Stadtbild. Mit der Wahl zum Abgeordnetenhaus im September haben diese aber nichts zu tun, zumindest offiziell. Viele fragen sich, ist das legitim? Eigentlich dürfen Parteien erst wenige Wochen vor einer Wahl ihre Plakate aushängen. Dass schon jetzt plakatiert wird, das liegt an der Unterschriftensammlung der Initiative Berlin autofrei. Laut Berlins Landeswahlleiter Stefan Bröchler ist es den Parteien erlaubt, hier Stellung zu beziehen und das mit viel Spielraum.
1: Das Verwaltungsgericht Berlin hat hier ausdrücklich in seine Entscheidung auch reingeschrieben, hier gilt eine großzügige Gesamtbetrachtung. Und die Parteien möchten im Grunde zwei Fliegen mit einer Klappe schlagen. Auf der einen Seite, dass sie sich positionieren zur Volksbefragung, zum anderen aber auch, dass sie im Blick auf die Wahlen zum Abgeordnetenhaus und den BVV sich eben auch schon präsentieren wollen als Parteien. Also das ist ein bisschen so eine Grauzone.
0: Ja, wer sich die Plakate anschaut, merkt schnell, dass es nicht nur um das Thema Autoverbot geht. Oft werden vor allem die Gesichter der PolitikerInnen gezeigt, denen in ein paar Monaten gewählt werden wollen. Das sei durchaus legitim, sagt Bröchler. Ein paar Vorgaben für die Plakate gäbe es trotzdem.
1: Wenn die Schrift so groß ist, dass man mit der Lupe drangehen muss, um erkennen zu können, wo der Bezug ist, das wäre sicherlich eine Überschreitung. Oder wenn auf so einem Plakat stehen würde, wählen Sie am 20. September Herrn Müller oder Frau Meier. Aber die Parteien haben hier viel Gestaltungsmöglichkeiten. Und wenn wir uns die Plakate auch anschaut in der Stadt, dann sehen wir auch von gut erkennbar bis, da muss man schon zwei- oder dreimal hinschauen.
0: Bevor die Plakate ausgehängt werden, gibt es keine Überprüfung. Wer eines entdeckt, das gegen die Vorgaben verstößt, kann es melden.
1: Zuständig ist hier die Senatsverwaltung für Mobilität, Verkehr, Klimaschutz und Umwelt. Aber es gibt keinen TÜV dafür und keine Instanz, wo man sagen kann, also das ist jetzt richtig oder das ist falsch. Sondern wie gesagt, die Parteien haben hier einen Auslegungsspielraum. Die Bürgerinnen und Bürger können sich natürlich an die entsprechende Senatsverwaltung wenden und sozusagen sich dort beschweren. Das ist natürlich eine Möglichkeit, eine Sache des Landeswahlleiters ist es in der Tat nicht.
0: Sagt Berlins Landeswahlleiter Professor Dr. Stefan Bröchler. Wenn ihr mehr darüber erfahren möchtet, das komplette Interview, das findet ihr auf fluxfm.de, natürlich auch gerne in der gratis Flux Music App.

Noga Aris, das mit Stuck in Heaven hier auf 100,6. Flux FM in der nächsten Stunde, da gehen wir wieder mit euch rüber in den Garten. Da gibt es ein paar Tipps, auf was ihr achten könnt, wenn ihr vielleicht jetzt gerade einen Schrebergarten bekommen habt oder vielleicht anbauen möchtet auf dem Balkon. Das ist ja auch nicht so einfach, ne? Muss man aufpassen, was nimmt man da für Erde, welche Pflanzen am besten in welchem Monat. Da gibt es ganz viele verschiedene Regeln, an die man sich halten sollte, und wir haben da ein paar ExpertInnen gefragt. Jetzt aber erstmal Low Island, das mit Machine Lover.

Die Arctic Monkeys mit Opening Night hier auf 100,6. Flux FM, der und viele andere Songs wurden von dieser Platte in den berühmten Abbey Road Studios in London aufgenommen. Unter anderem waren da auch Damon Albarn von den Gorillaz, The Last Dinner Party, Fontaine's DC, Wet Leg und ganz viele andere bekannte Namen. Depeche Mode zum Beispiel auch. Das ist ein Song, der Teil des Benefizalbum Help Number 2 ist. Ist im März rausgekommen und läuft über die Hilfsorganisation War Child. Und das soll weltweit Kinder in Konfliktgebieten durch humanitäre Hilfe unterstützen. Also richtig cooles Projekt. Jetzt gibt's für euch erstmal Musik von Miss Ketta. Ich wünsche euch einen hoffentlich gemütlichen Sonntagmorgen.

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1: Um 7. Im Studio Mia Hin. Schönen guten Morgen. Auf Teneriffa wird am Morgen das Kreuzfahrtschiff erwartet, auf dem 3 Menschen durch einen Hantavirus-Ausbruch gestorben sind. Die Passagiere sollen mit Spezialfahrzeugen zum Flughafen gebracht und von dort in ihre Heimatländer ausgeflogen werden. Der Chef der Weltgesundheitsorganisation Tedros beaufsichtigt die Evakuierung vor Ort. Er betonte aber vorab erneut, dass das Risiko für die Öffentlichkeit weiter gering ist. Dies sei kein zweites Corona. Die Bundesregierung soll künftig wieder besser zusammenarbeiten. Dafür hat sich Vizekanzler Lars Klingbeil ausgesprochen. Dabei räumte er ein, die letzten Wochen waren nicht gut. Mehr von Finn Riebesel-Freundlieb.
2: Zuletzt habe er das Gegeneinander das Bild der Koalition geprägt, sagte Klingbeil auf seiner Auslandsreise in Kanada. Man müsse jetzt gemeinsam in einen anderen Modus schalten, um die großen Dinge im Land wieder hinzubekommen. Auch CSU-Chef Söder forderte in der Welt am Sonntag weniger Zerreden und mehr Ergebnisse. Vor allem die geplanten Reformen sorgten zuletzt immer wieder für Streit. Auch die schwache Wirtschaft und die schlechten Umfragewerte trüben die Stimmung.
1: Kreml-Chef Putin geht offenbar aus, dass sich der Krieg mit der Ukraine dem Ende neigt. Bevor er sich mit dem ukrainischen Präsidenten Zelensky treffe, brauche es aber eine belastbare Friedensvereinbarung. Unterdessen meldeten beide Seiten schon am ersten Tag der 3-tägigen Feuerpause Dutzende Angriffe. Wegen des Iran-Kriegs sind 2/3 der Deutschen zurzeit sparsamer beim Energieverbrauch. Das zeigt laut Funke-Zeitungen eine Verivox-Umfrage. Angesichts der hohen Spritpreise lässt zum Beispiel gut jeder 2. öfter das Auto stehen und fährt stattdessen Bus, Bahn oder mit dem Rad. In der Fußball-Bundesliga hat sich Leipzig einen Platz in der Champions League gesichert. Köln und Bremen feiern den Klassenerhalt. Die weiteren Ergebnisse: Leipzig-St. Pauli 2:1, Hoffenheim-Bremen 1:0, Stuttgart-Leverkusen 3:1, Augsburg-Gladbach 3:1 und Wolfsburg-Bayern 0:1.
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4: Einen wunderschönen Sonntagmorgen. Mein Name ist Wenke Fiedler. Wir haben heute den 10. Mai. Das bedeutet, wir haben auch Muttertag. Und da werden natürlich vor allem die Frauen in eurem Leben gefeiert. Muss ja nicht immer die biologische Mama sein. Da haben wir euch gefragt, ob ihr uns vielleicht eine kleine Botschaft für die Mama oder den Papa reinschicken möchtet. Egal, eine Person, die für euch wichtig ist, mit einer kleinen Liebeserklärung, einem kleinen Gruß und vielleicht auch einem Lieblingssong von der Person. Gleich gibt's den Gruß nochmal, aber jetzt starten wir erstmal in die Stunde rein mit Hole, hier ist Malibu.

0: Margaritas und das von Alex Meyer hier auf 100,6 Flux FM. Wir haben heute den offiziellen Muttertag.
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0: Ja, es gibt Menschen, die haben keine Mama mehr. Dafür haben sie dann vielleicht eine Ersatzmama, eine Ersatztante oder vielleicht einfach die Lieblingsnachbarin. Und es gibt Menschen, die haben das große Glück, die haben ihre Mama noch, auch wenn manchmal Streit da ist. Wir haben euch gefragt, am Muttertag, möchtet ihr eine Botschaft an eure Mutterfigur senden? Und die Leonie, die ist da sehr ehrlich.
2: Hallo liebe Mama, auch wenn ich dich ganz oft auf die Palme bringe, ich hab dich ganz doll lieb. Dein liebe Leonie.
0: Das ist ja süß. Auf jeden Fall hat sich Leonie für ihre Mama auch einen Song rausgesucht, und zwar Alex Warren und das mit So Ordinary.

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The Sun Comes Up, Tremendous, und das von Disclosure hier auf 100,6 Flux FM. Ich weiß nicht, wie es euch geht. Ich habe leider gar keinen grünen Daumen. Aber wenn ihr einen Garten habt oder ihr wollt nochmal probieren, irgendwie euren Balkon schön zu machen, dann geben wir euch gleich nochmal einen Tipp, wie ihr ganz alleine selber aus Gartenabfällen oder auch Küchenabfällen euren eigenen Dünger basteln könnt. Dazu gibt es ein paar Tipps um 7:30 hier auf Flux FM.

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1: Der Kaffeesatz am Morgen, die Bananenschale am Mittag und abends noch Gemüsereste. Der Biomüll, der wächst und wächst. Aber bevor er nur in der Küche steht, macht ihr daraus vielleicht etwas viel Wertvolleres. Wie wäre es mit eigenem Kompost? Der ist nämlich besonders gut für die Bodenqualität, weil er wichtige Hauptnährstoffe und Spurenelemente liefert. Wie es geht und was ihr beachten solltet, das erklärt Markus von der Domäne Dahlem.
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1: Ihr habt Markus gehört, Schicht für Schicht unverarbeitete Küchen- und Gartenabfälle mit zerkleinerten Papierstückchen, aber bitte unbeschichtet auf Erde ansetzen und ihr habt euren eigenen Dünger. Ja, damit kommt der Garten auch ohne grünen Daumen in Schuss.

Time, you and I hier auf 100,6 Flux FM. Wir haben heute den 10. Mai, also offiziell Muttertag. Man könnte auch Vatertag draus machen, Tantetag, Lieblingsnachbarintag, beste Freundintag. Wir sind da nicht so ganz festgefahren. Auf jeden Fall sammeln wir eure Grußbotschaften und ihr könnt uns die immer noch schicken über fluxfm.de beziehungsweise über die gratis Flux Music App. Die Person, die für euch wirklich sowas wie eure Mutti ist, egal welches Geschlecht, egal welches Alter, die Person, die für euch am wichtigsten ist. Schickt gerne eure Grußbotschaft rein, gerne auch mit einem Song, den eure Mutti am liebsten hört und dann spielen wir das bei uns im Radio auf Flux FM. Das Ganze geht über fluxfm.de bzw. über die gratis Flux Music App. Für euch gibt's Musik jetzt von Get Well Soon. Hier ist Okay.

Get Go und das von Arlo Parks hier von That Comma 6 Flux FM, die ganz neue Single. Ihr Lieben, wir haben ein Flux FM Album der Woche. Nur noch heute könnt ihr das in Form von Vinyl gewinnen. Wie das geht, bleibt gerne eingeschaltet. Das erkläre ich gleich nochmal in der nächsten Stunde. Jetzt gibt's Musik von Dayglo. Can I Call You Tonight?

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1: Um 8. Im Studio Mia Hin. Schönen guten Morgen. Nach dem tödlichen Hunter-Virus-Ausbruch ist das betroffene Kreuzfahrtschiff vor Teneriffa angekommen. Die Passagiere sollen an Land mit speziell ausgerüsteten Fahrzeugen zum Flughafen gebracht werden. Unter anderem Deutschland und Frankreich haben für ihre Staatsbürger eigene Evakuierungsflieger organisiert. Die Weltgesundheitsorganisation betonte erneut, für die Allgemeinheit ist das Risiko nach wie vor gering. 3 Passagiere starben auf dem Kreuzer, darunter auch eine Frau aus Deutschland. Kreml-Chef Putin geht offenbar aus, dass sich der Krieg mit der Ukraine dem Ende neigt. Bevor er sich mit dem ukrainischen Präsidenten Zelensky treffe, brauche es aber eine belastbare Friedensvereinbarung. Unterdessen meldeten beide Seiten schon am ersten Tag der 3-tägigen Feuerpause Dutzende Angriffe. Wer eine Frau tötet, nur weil sie eine Frau ist, soll in Zukunft einfacher als Mörder verurteilt werden. Justizministerin Hubich will den Mordparagrafen entsprechend anpassen. Das hat sie in der Bild am Sonntag angekündigt. Philipp Nitzig berichtet.
2: Aktuell würden Femizide noch viel zu häufig unter Totschlag fallen und auf Totschlag sind die Strafen geringer. Nur bei Mord kann ein Richter eine lebenslange Haftstrafe in Deutschland anordnen. Bei Totschlag gehe dagegen nur eine begrenzte Strafe. Mit der Klarstellung im Gesetz soll nun auch eine Tötung wegen geschlechtsspezifischen Motiven als Mord bewertet werden dürfen.
1: Der Bundestag spart bei sich selbst. Ein Neubauprojekt für Abgeordnetenbüros am nördlichen Spreeufer soll gänzlich gestrichen werden. Damit sollen mehr als 600 Millionen Euro eingespart werden, heißt es. Das letzte Wort hat die Baukommission Ende Mai. In der Fußball-Bundesliga hat sich Leipzig einen Platz in der Champions League gesichert. Köln und Bremen feiern den Klassenerhalt. Finn Riebesell-Freund lebt fast zusammen.
3: Leipzig holte gegen St. Pauli einen 2:1 Heimsieg. St. Pauli steht damit weiter auf einem direkten Abstiegsplatz. Nur weil Wolfsburg mit 0:1 gegen die Bayern verloren hat, können die Hamburger noch hoffen. Wolfsburg steht nämlich punktgleich auf Relegationsrang 16. Und nächste Woche kommt es am letzten Spieltag zum direkten Duell St. Pauli gegen Wolfsburg. Stuttgart erobert nach einem 3:1 gegen Leverkusen Platz 4. Bremen feiert trotz 0:1 Niederlage in Hoffenheim den Klassenerhalt. Außerdem Augsburg-Gladbach 3:1.
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5: Sonntag. Euch einen wunderschönen Sonntagmorgen. Gleich gibt's nochmal zum Muttertag, den wir heute haben, einen ganz süßen Gruß. Aber erstmal Musik von Peter, Björn und John Young Folks.

0: Remy Wolf und das mit Cinderella hier auf 100,6. Flux FM am Mikrofon, Wenke Fiedler. Und wir grüßen jetzt nochmal eine Mutti.
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0: Ja, ihr lieben Fluxis, wir sehen das nicht so eng. Also offiziell haben wir jetzt am 10. Mai Muttertag in Deutschland. Aber es könnte natürlich auch Vatertag sein. Es könnte auch Lieblingsnachbarinnentag sein oder beste Freundin-Tag. Ja, die Person, die für euch sozusagen wie eine Mutterfigur ist, das ist ja bei jedem unterschiedlich. Wir haben euch gefragt, schickt gerne eure Grußbotschaft rein. Am besten noch mit einem Wunschsong. Und Lina hat uns was reingeschickt.
2: Also Mama, ich habe dich ganz, ganz, ganz da lieb. Und ich freue mich, dass wir in letzter Zeit wieder mehr Sachen zusammen unternehmen. Und ja, ich liebe es, dich zu umarmen und dich an meiner Seite zu haben. Deine Lina.
0: Das ist aber süß von Lina. Und sie hat sich für ihre Mama diesen folgenden Song gewünscht. Die Ärzte mit Ich am Strand.

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Das war mal eine richtig gute Serie. Die läuft, by the way, bei HBO Max, wer sie nochmal sehen möchte. Ich habe jetzt auch gerade nochmal gegoogelt und ich will die auch nochmal gucken. Die guten alten Zeiten. California gerade gehört hier auf 100,6 Flux FM. Gleich gibt's nochmal die Vinyl zu gewinnen zu unserem Flux FM Album der Woche. Außerdem auch Gästelistenplätze für diese Band. Die ist diese Woche Broken Social Scene. Jetzt aber erstmal Musik von der Newcomerin Meek. Hier ist Fabulous.

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1: Unser Flux-FM-Album der Woche, das führt uns diese Woche nach Toronto. 9 Jahre nach ihrem letzten Lebenszeichen melden sich Broken Social Scene zurück. Ihr neues Werk heißt Remember the Humans und ist mehr als nur eine Platte. Es ist ein Manifest für das Analoge in einer digitalen Welt. Daniel Meinl weiß mehr darüber. Er hat mit Kevin Drew gesprochen.
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3: Das kanadische Toronto im Jahr 2026 scheint wieder der Nabel der Indie-Welt zu sein. Erst vergangene Woche lieferten Metric ein neues, fantastisches Album ab. Jetzt folgt am Freitag das große Comeback der Band, die vor 30 Jahren den Weg für Acts wie eben Metric oder Stars ebnet. Broken Social Scene. Dass Metric-Frontfrau Emily Haynes selbst aus diesem Kollektiv stammt, zeigt, hier kommt die Familie in gewisser Weise wieder zusammen. Nach 10 Jahren Stille ist die Combo um Kevin Drew mit Remember the Humans zurück und damit auch Produzent David Neufeld, der Architekt ihres legendären Sounds. Dabei haben zahlreiche Rückschläge dazu geführt, dass letztendlich wieder alle im Studio gelandet sind.
4: Ich glaube nicht, dass wir den Zeitablauf all dessen kontrollieren können, aber ich glaube, dass wir unser Leben in Schleifen leben. Das Alter verläuft nicht in Schleifen, das Alter verläuft linear. Und wir haben viele Menschen verloren. Wir haben Familienangehörige und Eltern verloren. Und die Tragödien und die Erfolge bestimmen gewissermaßen, wann man gemeinsam ins Studio geht. Together.

0: Diese lineare Linie, von der Kevin Drew spricht, das Altern, der Verlust der Eltern, die gemeinsame Trauer, ist der Motor von Remember the Humans. Während die Musikwelt heute oft nach perfekter, glattpolierter digitaler Klarheit strebt, werfen sich Broken Social Scene voller Elan ins Unperfekte. Sie lassen Fehler zu und die Band im Hintergrund atmen. Ein bewusster Gegenentwurf zur sterilen Produktion von Algorithmen und künstlicher Intelligenz, meint Kevin Drew.
1: Wir wollten gewissermaßen den Aspekt darstellen, dass der menschliche Geist sich nicht von Nullen und Einsen beherrschen lässt. Allerdings leben wir in einer Zeit, in der wir ständig reagieren, ständig in der Defensive sind und ständig von der Angst umgeben sind, ausgelöscht zu werden. Und daran wollten wir uns einfach nicht beteiligen. Also haben wir das Album Remember the Humans genannt, als eine Art KI-Widerspruch zu unserem Album You Forgot It in People.

0: Was als Insiderwitz über den Titel ihres Klassikers von 2002 beginnt, wird zur Mission. Musik als Beweis für die menschliche Existenz. In den dichten Arrangements, in denen plötzlich Stimmen von Weggefährtinnen wie Feist auftauchen, wird das Album zu einem großen analogen Spielplatz. Alles mit dem Ziel, uns daran zu erinnern, dass wir eben keine Einsen und Nullen sind.
1: Vielen Dank, Daniel. Das neue Album von Broken Social Scene, das ist jetzt am Freitag rausgekommen. Wir stellen euch ja die ganze Woche über schon das neue Album vor. Wenn ihr Bock habt, im September spielt die Band gemeinsam mit Metric und Stars in der Columbia-Halle. Die Vinyl vom Album und Gästeliste für die Show könnt ihr natürlich mit ein bisschen Glück gewinnen auf fluxfm.de bzw. über die gratis Flux Music App. In die neue Platte hören wir jetzt rein. Broken Social Scene mit Paying for Love.

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Die Afterparty von Lickerly ist jetzt draußen seit 2 Tagen. Das allerletzte Album der Musikerin. Danach hat sie keinen Bock mehr. Jetzt hat sie jetzt einfach gesagt, mit 40, letztes Album. Danach ist Schluss. Lucky Again, gerade daraus gehört hier auf 100,6. Flux FM, ihr könnt immer noch eure Grüße reinschicken. Wir haben nämlich nicht nur einen normalen Sonntag, sondern es ist offiziell auch Muttertag. Und eure Mutterfigur könnt ihr gerne grüßen auf fluxfm.de bzw. über die gratis Flux Music App. Eure Grußbotschaft für eure Mutterperson, das muss ja nicht immer die biologische Mutter sein. Ja, schickt's rein, macht noch einen Songwunsch hinterher und wir spielen das dann mit der Liebeserklärung. Auch gerne euren Namen dazu sagen. Gleich gibt's nochmal so eine süße Botschaft und jetzt gibt's aber erstmal Husten. Mit kommst du.

0: Grizzly Bear und das mit 2 Weeks hier auf 100,6 Flux FM.
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0: Kommt von dem tollen Duo Pavelo und Schnell. Die sind mit MC Windhund zusammen ins Studio gegangen und haben gemeinsame Sache gemacht. Seitenstiche heißt dann der neue Song. Wenn ihr Pavelo und Schnell sehen möchtet, die werden am 20. Mai mit Shelly Coral auf dem Flux FM Bergfest spielen. Da starten wir ja nächste Woche jetzt wieder rein. Wenn ihr wissen möchtet, wer alles auf dem Bergfest spielen wird in den nächsten paar Wochen bei uns im Fluxbau, ja, klickt euch einfach rein auf fluxfm.de oder in die gratis Flux Music App. Und jetzt gibt es erstmal den gemeinsamen Song. Hier ist Seitenstiche ganz neu bei uns.

Die neue Single von Pavilo und Schnell. Zusammen mit MC Windhund, Seitenstich hier auf 100,6 Flux FM. Wir sprechen in der nächsten Stunde mit dem NABU-Vogelschutzexperte Martin Rümmler. Es geht nämlich um die Stunde der Gartenvögel. Ja, da erfahrt ihr mehr über die Piepmätze, die bei uns in Berlin so leben. Jetzt gibt's Musik von Wet Leg. Euch einen schönen Sonntagmorgen. Hier ist Morsch 2.

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2: Im Studio Mia Hin. Schönen guten Morgen. Nach dem tödlichen Hantavirus-Ausbruch ist das betroffene Kreuzfahrtschiff vor Teneriffa angekommen. Die Passagiere sollen jetzt ausgeflogen werden. Mehr von Tom Husse.
3: Unter anderem Deutschland und Frankreich haben für ihre Staatsbürger eigene Evakuierungsflüge organisiert. Die Passagiere werden dafür mit speziell ausgerüsteten Fahrzeugen zum Flughafen gebracht. Die Evakuierung wird vom Chef der Weltgesundheitsorganisation Tedros begleitet. Die WHO betonte nochmals, für die Allgemeinheit ist das Risiko nach wie vor gering. 3 Passagiere starben auf dem Kreuzer, unter ihnen noch eine Frau aus Deutschland.
2: Der Ukraine-Krieg neigt sich dem Ende zu. Davon geht zumindest Russlands Machthaber Wladimir Putin aus. Das sagte er jetzt auf Nachfrage eines Journalisten. Zu einem Treffen mit dem ukrainischen Präsidenten Zelensky sei er bereit, aber erst, wenn eine belastbare Friedensvereinbarung erzielt wurde. Die Bundesregierung soll künftig wieder besser zusammenarbeiten. Dafür hat sich Vizekanzler Lars Klingbeil ausgesprochen. Dabei räumte er ein, die letzten Wochen waren nicht gut. Mehr von Finn Riebesel-Freundlieb.
4: Zuletzt habe er das Gegeneinander das Bild der Koalition geprägt, sagte Klingbeil auf seiner Auslandsreise in Kanada. Man müsse jetzt gemeinsam in einen anderen Modus schalten, um die großen Dinge im Land wieder hinzubekommen. Auch CSU-Chef Söder forderte in der Welt am Sonntag weniger Zerreden und mehr Ergebnisse. Vor allem die geplanten Reformen sorgten zuletzt immer wieder für Streit. Auch die schwache Wirtschaft und die schlechten Umfragewerte trüben die Stimmung.
2: Deutschland lebt ab jetzt auf Pump. Heute haben wir, rein rechnerisch gesehen, alle erneuerbaren Ressourcen verbraucht, die für das ganze Jahr reichen müssten. Der BUND sieht vor allem ein großes Problem. Deutschland setzt immer noch zu viel auf Öl, Gas und Kohle. In der Fußball-Bundesliga hat sich Leipzig einen Platz in der Champions League gesichert. Köln und Bremen feiern den Klassenerhalt. Die weiteren Ergebnisse: Leipzig-St. Pauli 2:1, Hoffenheim-Bremen 1:0, Stuttgart-Leverkusen 3:1, Augsburg-Gladbach 3:1 und Wolfsburg-Bayern 0:1.
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5: Einen wunderschönen Sonntagmorgen. Mein Name ist Wenke Fiedler.

Er ist und bleibt mein Lieblingssong von dieser Band, Bombay Bicycle Club mit Eat, Sleep, Wake, Nothing But You, hier am Sonntagmorgen auf 100,6 Flux FM. Wir sprechen gleich über die Stunde der Gartenvögel, also Natur pur am Sonntagmorgen bei uns. Aber Sophia Kennedy, die hören wir uns jetzt erstmal an mit ihrer ganz neuen Single, die heißt Schenke mir ein.

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0: Frankie Valli and the Four Seasons mit ihrer Version von Baggin hier auf 100,6 Flux FM, die ist immerhin von 1971.
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0: Ja, damals alles noch analog. Das klingt einfach anders und auch richtig gut. Wir kommen zurück ins Jahr 2026. Und zwar zu der gefeierten Wiener Band Kalk rund um die Frontsängerin Sophie Löw. Da gibt es jetzt endlich mal wieder neue Musik. 2018 ist das erste brandneue musikalische Lebenszeichen. Und wir freuen uns sehr, denn diese Single ist das allererste offizielle Lied für ein brandneues Kalk-Album, das noch in diesem Jahr erscheinen wird. Wir wissen noch nicht genau wann, wir werden da hinterbleiben und sobald wir mehr wissen, dann sagen wir euch natürlich Bescheid. Bisher gibt es auch noch keine Tourdaten, deswegen erfreuen wir uns sehr an der neuen Single und die heißt 2018, ganz neu bei uns auf Flux FM.

Die ganz neue Single von Kalk, 2018, ja, auf 100,6 Flux FM. Heute ist nicht nur Muttertag, sondern es ist auch der letzte Tag für die Stunde der Gartenvögel. Ihr könnt mithelfen bei der Vogelzählung und das Ganze an den NABU weiterleiten, wie das Ganze funktioniert und warum ihr da mithelfen könnt, warum das so wichtig ist. Darüber sprechen wir gleich um 9:30 hier auf Flux FM.

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0: 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Heute und das gesamte Wochenende über werden wieder Piepmetze gezählt. Hintergrund ist die Stunde der Gartenvögel. Das ist eine bundesweite Vogelzählung des NABU. Flux FM-Redakteur Ron Stocklers hat sich mit NABU-Vogelschutzexperte Martin Rümmler über die Idee der Stunde der Gartenvögel und die Erkenntnisse, die der Naturschutzbund daraus zieht, unterhalten.
1: Worum genau geht's bei der Stunde der Gartenvögel?
2: Ja, bei der Stunde der Gartenvögel geht es um verschiedene Aspekte. Zum einen möchten wir gerne wissen, wie es den Siedlungsvögeln im urbanen Raum geht, also in den Städten, in den Dörfern. Gibt es da Veränderungen bei den Meldungen? Gibt es Veränderungen bei der Artzusammensetzung und so weiter? Und zum anderen geht es natürlich um Aufmerksamkeit. Aufmerksamkeit für die Vögel, die uns ja überall umgeben, aber auch für ihre Probleme und Gefährdungsursachen.
1: Welche Veränderungen der Vogelvielfalt konnten denn durch die Zählung beispielsweise beobachtet werden?
2: Also wir müssen zwei Aspekte betrachten, zum einen die Vielfalt der Arten in den Städten, zum anderen aber auch die Anzahl der Vögel. Nun können wir keine ganzen Bestände widerspiegeln oder darstellen, das geht mit dieser Methodik nicht. Wir können aber sehen über die letzten Jahrzehnte, dass die Trends eine Veränderung zeigen. Und da sehen wir vor allem, dass wir einen Abwärtstrend bei den Vögeln im Durchschnitt pro Garten haben. Das heißt, zu Beginn der Zählaktion hatten wir mehr Individuen über alle Vogelarten betrachtet pro Beobachtungspunkt, als wir es heute haben.
1: Gibt es da spezifische Vogelartengruppen, bei denen dieser Negativtrend besonders auffällt?
2: Auffällig ist es natürlich bei den Arten, die vor allem sich von Insekten ernähren. Das ist ein bekanntes Problem, nicht nur in den Siedlungen, sondern auch in der Agrarlandschaft, da noch viel mehr als in den Siedlungen. Aber tatsächlich ist es so, die Masse der Insekten nimmt ab und davon sind sehr viele Vogelarten abhängig, vor allem während der Jungenaufzucht. Und das hat dann natürlich einen direkten Einfluss auch auf diese Arten. Die Generalisten, die kommen da natürlich ein bisschen besser bei weg, vor allem auch die Arten, die sich gut an städtische Umgebung anpassen können. Und da sieht man auch, die Artzusammensetzung ist mehr oder weniger immer noch dieselbe oder es kommen sogar mehr Arten dazu, weil einfach bestimmte Vogelarten vom Wald oder von der Offenlandschaft in die Städte ziehen.
1: Wenn Leute jetzt sagen, das klingt interessant, was müssen Personen beachten, die bei der Aktion mitmachen wollen?
2: Da geht es vor allem darum, dass man sich erst einmal eine Stunde Zeit nimmt und dass man in dieser Stunde seine ungeteilte Aufmerksamkeit den Vögeln widmet, der Vogelwelt um sich herum, dass man schaut, was fliegt vorbei, was pickt da vielleicht an der Futterstelle oder was hört man sogar und was kann man bestimmen. Und es ist kein Contest, also es geht nicht darum, wer sieht die meisten Vögel oder wer kann die meisten Arten bestimmen, sondern sollen wirklich nur die Arten bestimmt und gezählt werden, die man auch sicher erkennen kann. Und das wird dann nach einer Stunde oder dann auch später dem NABU gemeldet und man kann gerne mehrfach teilnehmen, dann aber immer an verschiedenen Orten, damit wir einen guten Überblick haben.
1: Wie genau wird das dann ausgewertet und vor allem, was passiert denn im Anschluss?
2: Wir sammeln natürlich die Daten und behalten sie, um eben Forschung damit zu betreiben. Es gibt immer wieder Anfragen auch, gerade weil es eben ein Umfeld ist, die Stadt, die Siedlungen, die nicht immer so intensiv beobachtet werden. Vor allem geht es eben um den mehrjährigen Vergleich und da haben wir dann also Daten rein, die eben über viele Jahre zurückreichen und das hilft uns natürlich dann, wie gesagt, die Entwicklung der Vogelbeobachtung besser einschätzen zu können und zur Not daraus eben Artenschutzmaßnahmen ableiten zu können, also die wir sowohl an die Politik richten, aber auch an Architektinnen, an StädteplanerInnen und so weiter, vor allem eben, wenn es um Vögel geht, die durch Stadtentwicklung, durch Urbanisierung verloren gehen.
0: Nur noch heute findet die Stunde der Gartenvögel statt und ihr habt es gehört, mitmachen können wirklich alle. Die Regeln, die sind einfach. Eine Stunde lang zählt ihr in einem fixen Gebiet, zum Beispiel einem Park oder von eurem Balkon aus alle Vögel, die ihr so seht. Anschließend gebt ihr eure Vogelzählung an den NABU weiter. Alle Infos zur Stunde der Gartenvögel findet ihr auf der Webseite vom NABU. Diese haben wir euch natürlich auf fluxfm.de verlinkt. Dasselbe geht auch in der gratis Flux Music App. Und dort hört ihr, wenn ihr möchtet, das komplette Interview von Ron mit Martin Rümmler, indem er Tipps und Tricks zur Vogelerkennung liefert.

mit Upside Down hier auf 100,6 Flux FM. Wir haben heute offiziell den Muttertag. Ja, und wir beschränken uns da nicht auf die biologische Mutter. Wir können auch sagen, vielleicht eure Drag Queen des Vertrauens oder vielleicht die Späti-Verkäuferin des Vertrauens, Lieblingsnachbarin oder Nachbar. Das, was für euch sowas wie eine Mutterfigur ist. Wir haben euch gefragt, gebt uns eure Wünsche rein, eure Grüße, die spielen wir. Und so einen Muttertagsgruß gibt's gleich nochmal mit einem richtig coolen Song dahinter. Vorher noch Lotte mit Teil von mir.

0: Animal und ist von Mike Snow hier auf 100,6 Flux FM.
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0: Wir haben den 10. Mai und euch gefragt und ihr könnt natürlich immer noch den ganzen Tag über eure Grußbotschaften zum Muttertag, gerne auch zum Vatertag reinschicken über fluxfm.de beziehungsweise über die gratis Flux Music App. Das muss nicht für eure biologische Mutter sein, das kann auch für die Mutterfigur eures Vertrauens sein. Und wir haben hier in Berlin sehr viele Zugezogene und Melissa gehört auch dazu, die hat ja einen richtig niedlichen Akzent.
2: Vielen Dank für die Möglichkeit nach Berlin zu reisen. Ich liebe dich, Melissa.
0: Oh, das ist niedlich. Und es wurde sich auch ein Song für die Mama gewünscht. Hier ist Bonnie M. mit Sunny.

cooler Song von Bonnie M. Sunny hier auf 100,6 Flux FM. Das war ein Muttertagsgruß, gerade gehört von Melissa, gewünscht für ihre Mama. Natürlich geht's jetzt auch den Rest des Tages weiter mit Grüßen. Ihr könnt zu euren Muttertags- oder auch Vatertagsgruß gerne reinschicken auf fluxfm.de beziehungsweise über die gratis Flux Music App. Ich übergebe jetzt an meinen lieben Kollegen Micha, der wird ab 10 Uhr das Mikro übernehmen. Ich wünsche euch noch einen schönen Sonntag bei allem, was ihr macht, und wir hören uns morgen wieder. Ich übernehme dann wieder den Nachmittag ab 14 Uhr. Ciao, tschüss, mein Name ist Wenke Fiedler.

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2: Im Studio Mia Hehn. Schönen guten Tag. Nach dem tödlichen Hantavirus-Ausbruch ist das betroffene Kreuzfahrtschiff vor Teneriffa angekommen. Die Passagiere sollen an Land mit speziell ausgerüsteten Fahrzeugen zum Flughafen gebracht werden. Unter anderem Deutschland und Frankreich haben für ihre Staatsbürger eigene Evakuierungsflieger organisiert. Die Weltgesundheitsorganisation betonte erneut, für die Allgemeinheit ist das Risiko nach wie vor gering. 3 Passagiere starben auf dem Kreuzer, darunter auch eine Frau aus Deutschland. Wer eine Frau tötet, nur weil sie eine Frau ist, soll in Zukunft einfacher als Mörder verurteilt werden. Justizministerin Hubig will den Mordparagrafen entsprechend anpassen. Das hat sie in der Bild am Sonntag angekündigt. Philipp Nitzig berichtet.
3: Aktuell würden Femizide noch viel zu häufig unter Totschlag fallen und auf Totschlag sind die Strafen geringer. Nur bei Mord kann ein Richter eine lebenslange Haftstrafe in Deutschland anordnen. Bei Totschlag gehe dagegen nur eine begrenzte Strafe. Mit der Klarstellung im Gesetz soll nun auch eine Tötung wegen geschlechtsspezifischen Motiven als Mord bewertet werden dürfen.
2: Wegen des Iran-Kriegs sind 2 Drittel der Deutschen zurzeit sparsamer beim Energieverbrauch. Das zeigt laut Funke-Zeitungen eine Verivox-Umfrage. Angesichts der hohen Spritpreise lässt zum Beispiel gut jeder 2. öfter das Auto stehen und fährt stattdessen Bus, Bahn oder mit dem Rad. Stärker mit uns. Unter diesem Motto startet heute der Bundeskongress des Deutschen Gewerkschaftsbunds in Berlin. In den kommenden Tagen wollen hunderte Delegierte über den weiteren Kurs beraten. Auch die Spitzen der Bundespolitik werden erwartet, wie Kanzler Merz und Arbeitsministerin Baas. In der Fußball-Bundesliga hat sich Leipzig einen Platz in der Champions League gesichert. Köln und Bremen feiern den Klassenerhalt. Die weiteren Ergebnisse: Leipzig, St. Pauli 2:1, Hoffenheim, Bremen 1:0, Stuttgart, Leverkusen 3:1, Augsburg, Gladbach 3:1 und Wolfsburg, Bayern 0:1.
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4: Sonntag. Einen wunderschönen Sonntag wünscht euch Micha Gehrig. Schön, dass ihr Flux FM hört. Und ja, natürlich auch einen wunderschönen Muttertag an alle Mütter. Ganz besonders, das muss ich ja jetzt sagen, natürlich an meine Mama.

Das war Ari Haya hier auf 100,6 Flux FM. Wenn ihr in der letzten Zeit ein bisschen in der Stadt unterwegs wart, dann ist euch vielleicht aufgefallen, dass überall ziemlich viele Parteiplakate in der Stadt hängen. Die haben allerdings nichts mit der Wahl zum Abgeordnetenhaus zu tun. Die ist ja erst im September. Es gibt aber einen anderen Grund, warum gerade überall diese Plakate hängen. Und dieser Grund, der wird gleich Thema sein hier auf Flux FM. Wir sprechen nämlich gleich drüber, über die Initiative Berlin autofrei. Die hat nämlich damit was zu tun. Das gleich auf Flux FM. Knapp 20 Minuten noch. Vorher gibt es von Viper Ruler noch Kissburn. Gleich noch Musik von Jaron Jones und The Dap Kings und was Neues von Rainbow Kitten Surprise. Schön, dass ihr Flux FM hört an diesem Sonntag, an diesem Muttertag.

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0: Das war Sharon Jones zusammen mit den Dab Kings. We Get Along.
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0: Mit neuer Musik von Rainbow Kitten Surprise, eine Band, die eigentlich mal ein Duo war, ganz am Anfang, damals 2013, als sie sich gegründet haben. Mittlerweile sind sie zu einer vollen Band erwachsen und haben jetzt vor kurzem eine schöne neue Single rausgebracht namens 16. Das ist so ein Song, der eigentlich perfekt in den Soundkosmos von Rainbow Kitten Surprise reinpasst. Ziemlich groovy, schöne organische Gitarrenpicks, sehr, sehr schöner Rhythmus. Es geht in diesem Song so ein bisschen nostalgisch darum zurückzublicken auf das eigene 16-jährige Ich. Das ist bei mir schon sehr lange her. Ich versuch's mal, mich ein bisschen dran zu erinnern. Neu auf Flux FM, Rainbow Kitten Surprise, 16. Nee.

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0: Das war Ali Neumann vom anderen Stern. Es ist 10:30.
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0: In Berlin hängen unzählige Parteiplakate gerade, die allerdings nichts mit der Abgeordnetenwahl im September zu tun haben, zumindest offiziell. Und jetzt ist natürlich die Frage, darf man aber eigentlich jetzt einfach so Plakate aufhängen? Also dürfen Parteien das, obwohl die Wahl doch noch ganz weit weg ist? Eigentlich ist das doch immer an die Wahl gekoppelt und da gibt es auch ganz, ganz feste Regeln. Dass aber schon jetzt plakatiert wird, das liegt an der Unterschriftensammlung der Initiative Berlin autofrei. Laut Berlins Landeswahlleiter Stefan Bröchler ist es nämlich den Parteien erlaubt, hier zu diesem Thema Stellung zu beziehen und da gibt es ziemlich viel Spielraum.
2: Das Verwaltungsgericht Berlin hat hier ausdrücklich in seine Entscheidung auch reingeschrieben, hier gilt eine großzügige Gesamtbetrachtung. Und die Parteien möchten im Grunde zwei Fliegen mit einer Klappe schlagen. Auf der einen Seite, dass sie sich positionieren zur Volksbefragung. Zum anderen aber auch, dass sie im Blick auf die Wahlen zum Abgeordnetenhaus und den BVV sich eben auch schon präsentieren wollen als Parteien. Also das ist ein bisschen so eine Grauzone.
0: Wer sich die Plakate, die da überall hängen, genauer anschaut, der merkt auch schnell, dass es sich da nicht nur um Plakate handelt, wo es um das Thema Autoverbot geht. Da werden oft vor allem auch einfach nur die Gesichter der PolitikerInnen gezeigt, also ja, letzten Endes ganz klassische Wahlplakate. Das ist durchaus legitim, sagt Bröchler. Ein paar Vorgaben für die Plakate gibt's aber.
2: Wenn die Schrift so groß ist, dass man mit der Lupe dran gehen muss, um erkennen zu können, wo der Bezug ist, das wäre sicherlich eine Überschreitung. Oder wenn auf so einem Plakat stehen würde, wählen Sie am 20. September Herrn Müller oder Frau Meier. Aber die Parteien haben hier viel Gestaltungsmöglichkeiten. Und wenn wir uns die Plakate auch anschauen in der Stadt, dann sehen wir auch von gut erkennbar bis da muss man schon zwei oder dreimal hinschauen.
0: Bevor die Plakate aufgehängt werden, gibt es übrigens keine Überprüfung. Wer aber ein Plakat entdeckt, das gegen die Vorgaben verstößt, der kann das dann melden.
2: Zuständig ist hier die Senatsverwaltung für Mobilität, Verkehr, Klimaschutz und Umwelt. Aber es gibt keinen TÜV dafür und keine Instanz, wo man sagen kann, also das ist jetzt richtig oder das ist falsch. Sondern wie gesagt, die Parteien haben hier einen Auslegungsspielraum. Die Bürgerinnen und Bürger können sich natürlich an die entsprechende Senatsverwaltung wenden und sozusagen sich dort beschweren. Das ist natürlich eine Möglichkeit, eine Sache des Landeswahlleiters ist es in der Tat nicht.
0: Sagt Berlins Landeswahlleiter Professor Dr. Stefan Bröchler. Mehr zu diesem Thema gibt's auf fluxfm.de. Da gibt's das ganze Interview mit ihm zu finden.

Das war Onets Crazy im Nos Remix hier auf 100,6 Flux FM. Es ist heute der 10. Mai und genau dieser 10. Mai ist in diesem Jahr der Muttertag. Ein Tag zu Ehren der Mütter, der Mutterschaft. Hat sich so 1914 ungefähr etabliert, damals noch in den Vereinigten Staaten und wird aber natürlich auch in Deutschland schon sehr, sehr lange begangen. Gab, glaube ich, auch ganz lange so das Gerücht, dass der Muttertag eine Erfindung der Nationalsozialisten gewesen wäre. Das stimmt so natürlich nicht, wie ich ja gerade schon gesagt habe. 1914, USA, das ist ein bisschen vorher und auch gar nicht das richtige Land. Wurde natürlich aber während der NS-Zeit ganz besonders zelebriert, dieser Muttertag, mit so einem ganz, natürlich krass komischen Rassenkonzept natürlich dahinter. Und da wurden die Mütter natürlich auch als diejenigen gefeiert, die eben die Kinder gebären sollen. Das soll heute nicht im Fokus stehen. Es geht, glaube ich, eher darum, der eigenen Mutter ein bisschen zu zeigen, hey Mama, ich hab dich lieb. Und das sage ich an der Stelle auch nochmal meiner Mama, falls du zuhörst, ich hab dich lieb.

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0: Das waren die Arcs mit Eis hier auf 100,6 Flux FM.
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0: Der Muttertag. Wir haben fleißig Grüße von euch eingesammelt. Ihr konntet uns über fluxfm.de und über die Flux Music App Grüße an die eigene Mami schicken für diesen Muttertag. Genau, so einen haben wir jetzt von Nirjan Tabea, die das sehr charmant gelöst hat, finde ich.
2: Liebe Mama, manchmal gehst du mir auf die Nerven, aber innerlich habe ich diesmal sehr lieb gehabt und ich bin dankbar dafür, dass du da bist. Deine Nirjan Tabea.
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2: Im Studio Mia Hin. Schönen guten Tag. Nach dem tödlichen Hantavirus-Ausbruch ist das betroffene Kreuzfahrtschiff vor Teneriffa angekommen. Die Passagiere sollen jetzt ausgeflogen werden. Mehr von Tom Husse.
3: Unter anderem Deutschland und Frankreich haben für ihre Staatsbürger eigene Evakuierungsflüge organisiert. Die Passagiere werden dafür mit speziell ausgerüsteten Fahrzeugen zum Flughafen gebracht. Die Evakuierung wird vom Chef der Weltgesundheitsorganisation Tedros begleitet. Die WHO betonte nochmals, für die Allgemeinheit ist das Risiko nach wie vor gering. 3 Passagiere starben auf dem Kreuzer, unter ihnen noch eine Frau aus Deutschland.
2: Bundesjustizministerin Hubig will das Gesetzespaket zum Thema Mietwucher nochmal nachschärfen. Die Strafen bei Verstößen gegen die Mietpreisbremse sollen verschärft werden, sagte Hubig in der Bild am Sonntag. Wer absichtlich Wucherpreise aufruft, muss bisher im maximalen Fall nur die Miete zurückzahlen. Die Menschen in Deutschland müssen sich im Moment keine Sorgen machen, dass das Gas knapp wird. Das hat die Bundesnetzagentur betont. Lukas Auer berichtet.
4: Behördenchef Klaus Müller kann verstehen, wenn man sich jetzt schon volle Gasspeicher wünscht. Es muss aber niemand in Hektik verfallen, sagte er dem Redaktionsnetzwerk Deutschland. Der Iran-Krieg würde es Gashändlern zwar gerade nicht leichter machen, trotzdem könne man die großen Speicher in Deutschland innerhalb von 30 Tagen befüllen. Nach dem russischen Überfall auf die Ukraine hatte sich Deutschland breiter aufgestellt. Müller verwies dabei auf die Flüssiggasterminals an Nord- und Ostsee.
2: Wien stimmt sich auf den Eurovision Song Contest ein. Heute gibt's eine bunte Parade mit den Delegationen der Teilnehmerländer. Für Deutschland tritt Sarah Engels mit ihrem Song Fire beim ESC an. Das Finale steigt kommenden Samstag. Großer Favorit ist Finnland. Den Klassenerhalt in der Fußball-Bundesliga hat der HSV schon sicher. Heute müssen die Hamburger zu Hause gegen den SC Freiburg ran. Der hat erst kürzlich das Ticket fürs Europa-League-Finale gelöst. Anstoß ist um 15.30 Uhr. Später spielt auch noch Köln gegen Heidenheim. Mainz trifft auf Union Berlin.
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5: Es ist kurz nach 11. Schön, dass ihr Flux FM hört an diesem Sonntag, an diesem Muttertag. Es ist der 10. Mai. Mein Name ist Micha Gierig. Wir verbringen noch ein paar Stündchen zusammen mit schöner Musik, wie zum Beispiel dieser hier, Holly Humberstone. Und der Song heißt To Love Somebody.

0: There's Dan, Blue Hours, hier auf 100,6 Flux FM.
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0: Wir hauen heute Muttertagsgrüße raus von euch da draußen, von HörerInnen. Da haben wir ja in den letzten Stunden auch schon ein paar gehabt. Aber natürlich auch aus der Flux FM Redaktion. Denn natürlich haben auch bei uns in der Redaktion einige ein paar Grüße loszuwerden. Unter anderem meine Kollegin Zora Alba, die sich bei Mutti an der Stelle mal ein bisschen bedanken möchte.
2: Also ich sage das meiner Mutter vielleicht nicht oft genug, aber ich denke es oft genug, dass es wirklich eine ganz tolle, fantastische Mutti ist, die sich selbstlos kümmert, warm ist, liebevoll und das eigentlich schon, ja, seitdem ich denken kann. Also danke dafür, Mutti.
0: Ja, das Danke sagen, das ist heute ganz, ganz groß und ganz, ganz wichtig für viele. Und ich fand den Anfangsgedanken auch ganz gut. Man sagt das nicht so oft, man denkt es ganz oft. Das könnte man doch eigentlich umdrehen. Nicht nur an so einem Tag wie heute. Also das muss ich mir selber auch immer wieder sagen. Ich glaube, das müssen wir uns alle immer wieder sagen. Gar nicht mal nur auf die Mütter bezogen, aber natürlich an dem Tag wie heute denke ich da jetzt ganz besonders daran.

0: Der nächste Song nach einem Spot.
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Aus Österreich, Rahel, nur eine Phase hier auf 100,6 Flux FM. Ganz, ganz viele Jahre haben sie nur im Verborgenen gespielt, und zwar, weil die Taliban es eigentlich verboten haben, dass die afghanische Frauennationalmannschaft Fußball spielt. Mittlerweile sind sie aber wieder am Spielen, und genau darüber werden wir gleich sprechen. Nach nur einem Song hier auf Flux FM, jetzt gibt es nämlich noch Kalkül mit Over and Over.

0: Kalkül, over and over, hier auf 100,6 Flux FM, 11:30.
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0: Wegen der Taliban, die in Afghanistan an der Macht sind, hatte das afghanische Frauennationalteam ganz, ganz viele Jahre keine so richtige offizielle Heimat auf der Fußballlandkarte. Aber Nele Marie Dietz aus der Flux FM Redaktion weiß, warum das afghanische Frauenfußballteam jetzt wieder spielt.
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2: Nach fast 8 Jahren ermöglicht die FIFA ein Comeback der afghanischen Frauennationalmannschaft. Die Fußballerinnen dürfen offiziell wieder an der WM teilnehmen. Eine Änderung ermöglicht die Registrierung von Mannschaften in Ausnahmefällen, damit Spielerinnen nicht aufgrund von Situationen außerhalb ihrer Kontrolle am internationalen Fußball gehindert werden. 2021 hat die Rückkehr der Taliban an die Macht zu einem Verbot von Frauensport geführt. Durch die neue Regelung ist die Registrierung der Mannschaft auch ohne die Zustimmung der Taliban möglich. Die Nationalmannschaft besteht aus geflüchteten Spielerinnen, die überwiegend in Australien, aber auch in Europa leben und trainieren. Das Comeback werde nach der langen Spielpause ein Zeichen von Identität, Würde und Hoffnung, sagt die ehemalige Kapitänin Khalida Popal.
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0: Das Team, das bereitet sich übrigens gerade auf die kommenden internationalen Turniere vor, unter anderem auf die Qualifikation für die Olympischen Spiele 2028. Anfang Juni, da ist auch ein erstes Trainingslager in Neuseeland geplant und da wird dann die afghanische Fußballnationalmannschaft der Frauen gegen die Cookinseln spielen.

0: Das war Kasabian mit Fire hier auf 100,6 Flux FM. Zeit für neue Musik.
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0: Von einem, der Soul-Musik in die Zukunft führt, also einer von so einigen Namen, die man mittlerweile in diesem Neo-Soul-Fach hat und die Fantastisches abliefern. Jalen Ngonda gehört da nämlich auf jeden Fall dazu, war im letzten Jahr unter anderem bei den Jazz FM Awards in Großbritannien. Der Soul Act of the Year wurde da ausgezeichnet und das liegt daran, weil er unfassbar schönen groovy Soul macht, der zwar sehr viel nach 60er und 70er klingt, er selber sagt von sich selber auch, dass er eigentlich nur alte Musik hört, aber trotzdem klingt es irgendwie modern. Hang It on the Shelf, so heißt die Single, die ist neu auf 100,6 Flux FM.

Get Go von Arno Pax hier auf 100,6 Flux FM. Mittlerweile ja ein bisschen elektronischer unterwegs, was so ihre eigene Musik betrifft, was auch sehr daran liegt, dass sie in den letzten Jahren viel Zeit in Clubs verbracht hat und das nicht nur auf der Tanzfläche, das durchaus auch, aber eben auch hinter den Decks. Arno Pax mittlerweile ja, sehr viel aktiv auch als DJ. Vor gar nicht allzu langer Zeit hat sie das auch in Berlin hier unter Beweis gestellt, im Rough Trade Store. Schönes Album übrigens, die aktuelle Platte von Arno Pax. Wer sie noch nicht gehört hat, hört dann gerne mal rein. Jetzt gibt's Musik von Keen, Somewhere Only We Know. Und damit wünsche ich euch nochmal einen schönen Sonntag. Schön, dass ihr dabei seid. Schönen Muttertag.

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2: Im Studio Mia Hin. Schönen guten Tag. In Teneriffa läuft die Evakuierung des Kreuzfahrtschiffs, auf dem das Hunter-Virus ausgebrochen ist. Die Passagiere werden nach und nach von Bord und dann direkt zu den Flugzeugen gebracht, die sie in ihre Heimatländer zurückfliegen. Ärzte überwachen die ganze Aktion. WHO-Chef Tedros hatte zuvor nochmal betont, dass das Hunter-Virus nicht mit Corona vergleichbar ist. Das Ansteckungsrisiko sei sehr gering. Auf dem Kreuzfahrtschiff waren 3 Menschen an dem Hunter-Virus gestorben, darunter auch eine Deutsche. Wer eine Frau tötet, weil sie eine Frau ist, soll künftig leichter als Mörder verurteilt werden können. Bundesjustizministerin Hubig will das Strafrecht bei Femiziden verschärfen. Viel zu oft würden solche Taten noch als Totschlag gewertet, sagte sie in der Bild am Sonntag. Und darauf gibt es niedrigere Strafen. Die Bundesregierung soll künftig wieder besser zusammenarbeiten. Dafür hat sich Vizekanzler Klingbeil ausgesprochen. Dabei räumte er ein, die letzten Wochen waren nicht gut. Streit gab es zuletzt vor allem durch unterschiedliche Vorstellungen bei den Reformen, die schwache Wirtschaft und schlechte Umfragewerte. Deutschland lebt ab jetzt auf Pump. Heute haben wir, rein rechnerisch gesehen, alle erneuerbaren Ressourcen verbraucht, die für das ganze Jahr reichen müssten. Mehr von Tom Husse.
3: Der Erdüberlastungstag wird jedes Jahr von der Organisation Global Footprint Network berechnet, für die ganze Welt und auch für einzelne Länder. Umweltschützer sind besorgt. Vom BUND heißt es, Deutschland setzt nach wie vor zu stark auf Kohle, Öl und Gas und verbraucht deshalb viel zu viele Ressourcen. Treiber seien vor allem energieintensive Industriebranchen, der Straßenverkehr und der Gebäudesektor. Im vergangenen Jahr war der Erdüberlastungstag eine Woche früher, am 3. Mai.
2: Den Klassenerhalt in der Fußball-Bundesliga hat der HSV schon sicher. Heute müssen die Hamburger zu Hause gegen den SC Freiburg ran. Der hat erst kürzlich das Ticket fürs Europa-League-Finale gelöst. Anstoß ist um 15.30 Uhr. Später spielt auch noch Köln gegen Heidenheim. Mainz trifft auf Union Berlin.
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5: Sonntag. Es ist Sonntag, es ist kurz nach 12. Mein Name ist Micha Gierig. Der Name der Künstlerin, die jetzt hier läuft, ist Jessie Ware. Pearls heißt der Song. Damit habe ich mal so ein bisschen die Fakten hier abgegrätscht. Wir haben gleich noch wunderbare Musik von den Beastie Boys. Und der Kollege Matti Weck hat gleich noch einen Muttertagsgruß hier loszuwerden. Und hat direkt noch einen Song für seine Mutti mit dabei. Das gibt's gleich.

0: Das war doch fantastisch, dieser Song. Die Beastie Boys, Body Movin', hier auf 100,6 Flux FM am 10. Mai, dem Muttertag.
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0: Und da übergebe ich jetzt an der Stelle mal an den Kollegen Matti Weck aus der Flux FM Redaktion. Ganz, ganz viel bei uns im Abend zu hören, aber ja auch tagsüber im Programm immer wieder. Und der hat zum heutigen Muttertag mal ein bisschen was ins Mikrofon gequatscht für seine Mama.
2: Heute ist nicht nur Muttertag bei meiner Mutter, sondern meine Mutter hat heute auch noch Geburtstag. Herzlichen Glückwunsch an dieser Stelle. Deshalb kann ich sagen, erstmal Dankeschön, dass du mich geboren hast, dass wir uns so gut verstehen, dass wir ganz häufig miteinander telefonieren und alle unsere Sorgen teilen. Und natürlich wünsche ich dir auch alles, alles Gute zu deinem Geburtstag. Und dass dein Bein, dein Knie demnächst wieder richtig voll im Einsatz ist. Ein Song, der erinnert mich so an die ersten frühkindlichen Erinnerungen an uns beide. Und der kommt von der Künstlerin Sally Oldfield und heißt Sun in My Eyes. Ist ein bisschen kitschig, aber Mutter-Kind-Liebe muss einfach so klingen.
0: Das ist doch aber auch fantastisch. Muttertag und Geburtstag am gleichen Tag. Sehr schön. Sally Oldfield, Sun in My Eyes. Also für die Mama von Matti.

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1: Das Größte, was es gibt, das war Tiag hier auf 100,6 Flux FM.
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1: Mit Musik für Fans von wunderschönem, modernen R&B, der so einen sehr, sehr schönen Souly-Einschlag hat. Genau das liefert nämlich Sipo ab. Sipo, ein großartiger Musiker, Songwriter, Producer aus Birmingham, also aus Großbritannien, hat vor, jetzt auch schon 3 Jahren, ein sehr schönes Album abgeliefert. Sein Debüt damals, Prayers and Paranoia, das fand ich ganz fantastisch. Hat danach dann auch unter anderem so eine schöne Colors-Show gespielt. Also war ich hier in Berlin, hat da so eine Colors-Show aufgenommen. Auch das sehr toll. Er hat eine fantastische Stimme. Und jetzt gibt's seit kurzem einen neuen Song von ihm, der heißt The Feeling. Auch wieder sehr, sehr schöner, treibender, atmosphärischer R&B-Track. Neuer Flux FM, Sipo.
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0: Das war Get Well Soon. Okay, hier auf Flux FM ist es 12:30.
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0: Schon das ganze Wochenende über werden Piepmetze gezählt hier in der Stadt. Hintergrund ist die Stunde der Gartenvögel. Das ist eine bundesweite Vogelzählung des NABU. Flux FM-Redakteur Ron Stocklers, der hat sich mit NABU-Vogelschutzexperte Martin Rümmle mal über die Idee hinter der Stunde der Gartenvögel unterhalten und auch über die Erkenntnisse, die der NABU daraus zieht.
2: Worum genau geht's bei der Stunde der Gartenvögel?
3: Ja, bei der Stunde der Gartenvögel geht es um verschiedene Aspekte. Zum einen möchten wir gerne wissen, wie es den Siedlungsvögeln im urbanen Raum geht, also in den Städten, in den Dörfern. Gibt es da Veränderungen bei den Meldungen? Gibt es Veränderungen bei der Artzusammensetzung und so weiter? Und zum anderen geht es natürlich um Aufmerksamkeit. Aufmerksamkeit für die Vögel, die uns ja überall umgeben, aber auch für ihre Probleme und Gefährdungsursachen.
2: Welche Veränderungen der Vogelvielfalt konnten denn durch die Zählung beispielsweise beobachtet werden?
3: Also wir müssen zwei Aspekte betrachten, zum einen die Vielfalt der Arten in den Städten, zum anderen aber auch die Anzahl der Vögel. Nun können wir keine ganzen Bestände widerspiegeln oder darstellen, das geht mit dieser Methodik nicht. Wir können aber sehen über die letzten Jahrzehnte, dass die Trends eine Veränderung zeigen. Und da sehen wir vor allem, dass wir einen Abwärtstrend bei den Vögeln im Durchschnitt pro Garten haben. Das heißt, zu Beginn der Zählaktion hatten wir mehr Individuen über alle Vogelarten betrachtet pro Beobachtungspunkt, als wir es heute haben.
2: Gibt es da spezifische Vogelartengruppen, bei denen dieser Negativtrend besonders auffällt?
3: Auffällig ist es natürlich bei den Arten, die vor allem sich von Insekten ernähren. Das ist ein bekanntes Problem, nicht nur in den Siedlungen, sondern auch in der Agrarlandschaft, da noch viel mehr als in den Siedlungen. Aber tatsächlich ist es so, die Masse der Insekten nimmt ab und davon sind sehr viele Vogelarten abhängig, vor allem während der Jungenaufzucht. Und das hat dann natürlich einen direkten Einfluss auch auf diese Arten. Die Generalisten, die kommen da natürlich ein bisschen besser bei weg, vor allem auch die Arten, die sich gut an städtische Umgebung anpassen können. Und da sieht man auch, die Artzusammensetzung ist mehr oder weniger immer noch dieselbe oder es kommen sogar mehr Arten dazu, weil einfach bestimmte Vogelarten vom Wald oder von der Offenlandschaft in die Städte ziehen.
2: Wenn Leute jetzt sagen, das klingt interessant, was müssen Personen beachten, die bei der Aktion mitmachen wollen?
3: Da geht es vor allem darum, dass man sich erst einmal eine Stunde Zeit nimmt und dass man in dieser Stunde seine ungeteilte Aufmerksamkeit den Vögeln widmet, der Vogelwelt um sich herum, dass man schaut, was fliegt vorbei, was pickt da vielleicht an der Futterstelle oder was hört man sogar und was kann man bestimmen. Und es ist kein Contest, also es geht nicht darum, wer sieht die meisten Vögel oder wer kann die meisten Arten bestimmen, sondern sollen wirklich nur die Arten bestimmt und gezählt werden, die man auch sicher erkennen kann. Und das wird dann nach einer Stunde oder dann auch später dem NABU gemeldet und man kann gerne mehrfach teilnehmen, dann aber immer an verschiedenen Orten, damit wir einen guten Überblick haben.
2: Wie genau wird das dann ausgewertet und vor allem, was passiert denn im Anschluss?
3: Wir sammeln natürlich die Daten und behalten sie, um eben Forschung damit zu betreiben. Es gibt immer wieder Anfragen auch, gerade weil es eben ein Umfeld ist, die Stadt, die Siedlungen, die nicht immer so intensiv beobachtet werden. Vor allem geht es eben um den mehrjährigen Vergleich und da haben wir dann also Daten rein, die eben über viele Jahre zurückreichen und das hilft uns natürlich dann, wie gesagt, die Entwicklung der Vogelbeobachtung besser einschätzen zu können und zur Not daraus eben Artenschutzmaßnahmen ableiten zu können. Also die wir sowohl an die Politik richten, aber auch an Architektinnen, an StädteplanerInnen und so weiter. Vor allem eben, wenn es um Vögel geht, die durch Stadtentwicklung, durch Urbanisierung verloren gehen.
0: Heute ist der letzte Tag der Stunde der Gartenvögel und ihr könnt immer noch mitmachen. Die Regeln, die sind ziemlich einfach. Ihr müsst einfach nur eine Stunde lang in so einem fixen Gebiet, zum Beispiel jetzt in einem Park vor eurer Tür oder vielleicht auch einfach von eurem Balkon aus, alle Vögel zählen, die ihr da so seht, in einer Stunde. Und anschließend gebt ihr diese Zahl dann einfach an den NABU weiter. Alle Infos zur Stunde der Gartenvögel gibt's zum einen auf der Webseite vom NABU. Könnt ihr einfach über fluxfm.de gehen oder über die Flux Music App. Da gibt's nämlich auch das komplette Interview von Ron mit Martin Rümmler. Und da gibt's auch nochmal ein paar Tipps und Tricks zur Vogelerkennung.

Karikari Nana hier auf 100,6 Flux FM. Und jetzt haben wir Sonntag, gucken aber schon mal so ein bisschen mit einem halben Auge auf den Montag. Denn ab Montag, da ist die neue Platte einer gewissen Licky Lee, unser neues Album der Woche hier auf Flux FM. Licky Lee auch schon unfassbar lange dabei, fantastische Künstlerin und ein unglaubliches Album. Ich will es gar nicht Comeback nennen, aber gefühlt ist es der große Aufschlag, den sie da macht. Ab morgen also ganz groß bei uns gefeatured. Jetzt hören wir von ihr Lucky.

Das war Robin Dopamin aus dem aktuellen Album Sexistential hier auf 100,6 Flux FM. Und damit gebe ich so ganz langsam rüber zu meinem Kollegen Ron Stocklass. Der ist ab 13 Uhr gleich für euch da. Mein Name ist Michael Gehrig. Ich wünsche euch einen schönen Sonntag. Genießt

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2: Im Studio Mia Hehn. Schönen guten Tag. Nach dem tödlichen Hunter-Virus-Ausbruch wird das betroffene Kreuzfahrtschiff evakuiert. Das Schiff war am Morgen vor der Küste von Teneriffa angekommen. Tom Husse.
3: Die Passagiere werden jetzt nach und nach von Bord und dann direkt zu Flugzeugen gebracht, die sie in ihre Heimatländer zurückbringen. Ärzte überwachen die ganze Aktion. WHO-Chef Tedros hatte zuvor nochmal betont, dass das Hunter-Virus nicht mit Corona vergleichbar ist. Das Ansteckungsrisiko sei sehr gering. Auf dem Kreuzfahrtschiff waren 3 Menschen an dem Hunter-Virus gestorben, darunter auch eine Deutsche.
2: Bundesjustizministerin Hubig will das Gesetzespaket zum Thema Mietwucher nochmal nachschärfen. Die Strafen bei Verstößen gegen die Mietpreisbremse sollen verschärft werden, sagte Hubig in der Bild am Sonntag. Wer absichtlich Wucherpreise aufruft, muss bisher im maximalen Fall nur die Miete zurückzahlen. Die Menschen in Deutschland müssen sich im Moment keine Sorgen machen, dass das Gas knapp wird. Das hat die Bundesnetzagentur betont. Lukas Auer berichtet.
4: Behördenchef Klaus Müller kann verstehen, wenn man sich jetzt schon volle Gasspeicher wünscht. Es muss aber niemand in Hektik verfallen, sagte er dem Redaktionsnetzwerk Deutschland. Der Iran-Krieg würde es Gashändlern zwar gerade nicht leichter machen, trotzdem könne man die großen Speicher in Deutschland innerhalb von 30 Tagen befüllen. Nach dem russischen Überfall auf die Ukraine hatte sich Deutschland breiter aufgestellt. Müller verwies dabei auf die Flüssiggasterminals an Nord- und Ostsee.
2: Wien stimmt sich auf den Eurovision Song Contest ein. Heute gibt's eine bunte Parade mit den Delegationen der Teilnehmerländer. Für Deutschland tritt Sarah Engels mit ihrem Song Fire beim ESC an. Die Halbfinals finden Dienstag und Donnerstag statt. Das Finale steigt am kommenden Samstag. Den Klassenerhalt in der Fußball-Bundesliga hat der HSV schon sicher. Heute müssen die Hamburger zu Hause gegen den SC Freiburg ran. Der hat erst kürzlich das Ticket fürs Europa-League-Finale gelöst. Anstoß ist um 15.30 Uhr. Später spielt auch noch Köln gegen Heidenheim. Mainz trifft auf Union Berlin.
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5: Und das an diesem Sonntag, dem 10. Mai mit Ron Stocklers. Ich bin die nächsten 3 Stunden euer Begleiter. Schön, dass ihr dabei seid. New Order jetzt hier, Crystal.

0: 10 nach 1 haben wir es in wenigen Sekunden. Gerade zu hören, Lights mit Damage.
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0: Seit 1914 wird er zelebriert, der Muttertag. Und wir wollen, dass ihr die Chance habt, eure Muttis zu grüßen. Und deswegen konntet ihr uns eure Sprachnachrichten schicken.
2: Hallo, liebe Mama. 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

0: kurz vor halb zwei. Hier gehört auf 100,6 Flux FM sind das Unknown Mortal Orchestra gewesen. Meshuggah.
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0: Die gibt's aus Brasilien von einem Duo, das allerdings nicht mehr in. Kurz vor halb zwei. Hier gehört auf 100,6 Flux FM sind das Unknown Mortal Orchestra gewesen. Meshuggah.
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0: Die gibt's aus Brasilien von einem Duo, das allerdings nicht mehr in Richtung Copacabana.

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1: Sonntag, der 10. Mai, ihr hört Flux FM und um 13:30 war das Zartmann. Weißt du überhaupt noch, wer ich bin?
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1: Wiederholt wurden wir diese Woche musikalisch nach Kanada verfrachtet, genauer nach Toronto. Dort leben und arbeiten Broken Social Scene. Die haben sich dieses Jahr nach 9 Jahren der musikalischen, naja, nicht ganz, aber in Teilen Abstinenz zurückgemeldet mit einem neuen Werk. Ihr Album Remember the Humans ist unser Album der Woche. Es ist ein Manifest, wie wir finden, für das Analoge in einer digitalen Welt. Und Flux FM-Redakteur Daniel Meine, der weiß mehr über die Platte. Er hat außerdem auch mit Kevin Drew gesprochen.
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4: Das kanadische Toronto im Jahr 2026 scheint wieder der Nabel der Indie-Welt zu sein. Erst vergangene Woche lieferten Metric ein neues, fantastisches Album ab. Jetzt folgt am Freitag das große Comeback der Band, die vor 30 Jahren den Weg für Acts wie eben Metric oder Stars ebnet. Broken Social Scene. Dass Metric-Frontfrau Emily Haynes selbst aus diesem Kollektiv stammt, zeigt, hier kommt die Familie in gewisser Weise wieder zusammen. Nach 10 Jahren Stille ist die Combo um Kevin Drew mit Remember the Humans zurück und damit auch Produzent David Neufeld, der Architekt ihres legendären Sounds. Dabei haben zahlreiche Rückschläge dazu geführt, dass letztendlich wieder alle im Studio gelandet sind.
5: Ich glaube nicht, dass wir den Zeitablauf all dessen kontrollieren können, aber ich glaube, dass wir unser Leben in Schleifen leben. Das Alter verläuft nicht in Schleifen, das Alter verläuft linear. Und wir haben viele Menschen verloren. Wir haben Familienangehörige und Eltern verloren. Und die Tragödien und die Erfolge bestimmen gewissermaßen, wann man gemeinsam ins Studio geht. Together.

0: Diese lineare Linie, von der Kevin Drew spricht, das Altern, der Verlust der Eltern, die gemeinsame Trauer, ist der Motor von Remember the Humans. Während die Musikwelt heute oft nach perfekter, glattpolierter digitaler Klarheit strebt, werfen sich Broken Social Scene voller Elan ins Unperfekte. Sie lassen Fehler zu und die Band im Hintergrund atmen. Ein bewusster Gegenentwurf zur sterilen Produktion von Algorithmen und künstlicher Intelligenz, meint Kevin Drew.
1: Wir wollten gewissermaßen den Aspekt darstellen, dass der menschliche Geist sich nicht von Nullen und Einsen beherrschen lässt. Allerdings leben wir in einer Zeit, in der wir ständig reagieren, ständig in der Defensive sind und ständig von der Angst umgeben sind, ausgelöscht zu werden. Und daran wollten wir uns einfach nicht beteiligen. Also haben wir das Album Remember the Humans genannt, als eine Art KI-Widerspruch zu unserem Album You Forgot It in People.

0: Was als Insiderwitz über den Titel ihres Klassikers von 2002 beginnt, wird zur Mission. Musik als Beweis für die menschliche Existenz. In den dichten Arrangements, in denen plötzlich Stimmen von Weggefährtinnen wie Feist auftauchen, wird das Album zu einem großen analogen Spielplatz. Alles mit dem Ziel, uns daran zu erinnern, dass wir eben keine Einsen und Nullen sind.
1: Unser Album der Woche heißt Remember the Humans. Es ist die neue Platte von Broken Social Scene, vorgestellt von FluxFM Musikredakteur Daniel Meinl. 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Da könnt ihr das Ganze übrigens auch in Vinylform gewinnen. Und mit ein bisschen Glück sichert ihr euch auch noch einen Platz auf der Gästeliste für das große Konzert von Broken Social Scene, das sie zusammen mit Matrick und Stars im September in der Columbia-Halle abfeiern werden. Jetzt hören wir sie auch noch hier. Broken Social Scene, Life Within the Ground.
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Wir haben es gleich 13:45 an diesem Sonntag. Das waren Fleetwood Mac mit Dreams, Musik aus dem Jahr 1977. Von der Vergangenheit ins Hier und Jetzt, aktuelles von Bleachers für euch, The Van.

Tram sind wieder da. Im Februar gab es eine neue Platte, Something Smelling Funny. Darauf zu finden auch diese Nummer, Tage schmelzen. Wir haben es kurz vor 14 Uhr und das heißt für euch, es gibt gleich ein News-Update mit allem, was gerade wichtig ist in Berlin, Brandenburg, Deutschland und der Welt. Und von mir gibt es auch die News, was euch in der kommenden Stunde erwartet. Nicht nur liebe Grüße in Richtung Mutti, weil heute ja Muttertag ist. Nein, auch Harry Styles wird ein Thema bei uns sein und vor allem der überschwängliche Ticket-Resale, der gerade anläuft. Dazu verrät uns Daniel Meinl um 14.30 Uhr mehr. Der hat sich mit den Hintergründen intensiver beschäftigt. Was denn da los ist beim Herrn Styles? Hier jetzt Musik von Birth, Little Red.

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1: Und zwar im Studio Lisa Schwarzkopf. Schönen guten Tag. Auf Teneriffa läuft die Evakuierung des Kreuzfahrtschiffs, auf dem das Hunter-Virus ausgebrochen ist. Die Passagiere werden nach und nach von Bord und dann direkt zu Flugzeugen gebracht, die sie in ihre Heimatländer zurückbringen. Ärzte überwachen die ganze Aktion. WHO-Chef Tedros hatte zuvor noch mal betont, dass das Hunter-Virus nicht mit Corona vergleichbar ist. Das Ansteckungsrisiko sei sehr gering. Auf dem Kreuzfahrtschiff waren 3 Menschen an dem Hunter-Virus gestorben, darunter auch eine Deutsche. Die SPD will nach dem Aus der 1.000-Euro-Prämie weitere Entlastungen für die Menschen. SPD-Parlamentsgeschäftsführer Wiese sagte der Rheinischen Post, Schwarz-Rot werde darüber beraten, möglicherweise beim Koalitionsausschuss am Dienstag. Die Prämie war letzte Woche im Bundesrat durchgefallen. Wer eine Frau tötet, weil sie eine Frau ist, soll in Zukunft einfacher als Mörder verurteilt werden können. Justizministerin Hubig will das Strafrecht bei Femiziden verschärfen. Das hat sie in der Bild am Sonntag angekündigt. Philipp Nützig berichtet.
2: Aktuell würden Femizide noch viel zu häufig unter Totschlag fallen und auf Totschlag sind die Strafen geringer. Nur bei Mord kann ein Richter eine lebenslange Haftstrafe in Deutschland anordnen. Bei Totschlag gehe dagegen nur eine begrenzte Strafe. Mit der Klarstellung im Gesetz soll nun auch eine Tötung wegen geschlechtsspezifischen Motiven als Mord bewertet werden dürfen.
1: Der Ukraine-Krieg neigt sich dem Ende zu. Davon geht zumindest Russlands Machthaber Wladimir Putin aus. Das sagte er jetzt auf Nachfrage eines Journalisten. Zu einem Treffen mit dem ukrainischen Präsidenten Selenskyj sei er bereit, aber erst, wenn eine belastbare Friedensvereinbarung erzielt wurde. Den Klassenerhalt in der Fußball-Bundesliga hat der HSV schon sicher. Heute müssen die Hamburger zu Hause gegen den SC Freiburg ran. Der hatte erst kürzlich das Ticket fürs Europa-League-Finale gelöst. Anstoß ist 15.30 Uhr. Später spielt auch noch Köln gegen Heidenheim. Mainz trifft auf Union Berlin.
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4: Sonntag. Und das an diesem Sonntag mit Ron Stocklers. Ich bin für euch am Mikro. Schön, dass ihr dabei seid. Wir gehen rein in die 14-Uhr-Stunde mit Chet Faker vom aktuellen Album A Love for Strangers, der Song This Time for Real.

10 nach 2 haben wir es an diesem Sonntag, dem 10. Mai, Klaus-Johann Grobe gerade hier mit Geschichten aus erster Hand. Wir kommen zum Musiker, der vielleicht den längsten Albumtitel des Jahres abgeliefert hat. Joshua Iden ist gemeint mit seiner Platte I Know You're Hurting, Everyone Is Trying, You Have Got To Try. Darauf zu finden, ein Titel, der deutlich kürzer ist, Turn It Around.

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0: Und kurz vor 2:30 sind das Phoenix hier auf Lux FM, Listomania.
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0: Seit 20 Jahren sind sie ein fester Teil der Alternative- und Indie-Rock-Szene, nicht nur in ihrer Heimat Kanada, sondern ehrlicherweise auch mittlerweile weltweit. Die Rede ist von den Arkells. Jüngst haben sie sich mit einer neuen Platte zurückgemeldet, Between Us. Darauf auch diese Nummer zu finden, die es reingepackt hat ins Flux FM-Programm Ride.

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0: Um 2:30 eine Musikerin, die ihr im Sommer live in Berlin im Gretchen erleben könnt. Gemeint ist Lexa Gates, die haben wir gerade gehört mit Rest of My Life. Und am 27. Juni spielt sie dann eben hier in der Hauptstadt. Könnt ihr euch noch Tickets sichern oder mit uns von Flux FM einen Platz auf der Gästeliste. Wir präsentieren nämlich das Konzert. Ja, und Tickets und Gästelistenplätze, das ist irgendwie auch ein gutes Thema. Darüber reden wir jetzt nämlich.
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0: Fans von Harry Styles sind gerade im Ausnahmezustand und das wirklich weltweit, aber nicht, weil sie sich über die Musik freuen. Nach dem neuen Album und der angekündigten Tour, die weltweit irgendwo performen soll, gucken sie nämlich ziemlich verwundert auf die Ticketbörsen. Die Karten für die Together Together Tour in diesem Jahr fluten gerade regelrecht den Resale-Markt. Was ist da los? Das fragen wir uns und deswegen spreche ich mit unserem Flux FM Musikexperten Daniel Meinl drüber. Daniel, ganz ehrlich, Harry Styles hat hier in Berlin gelebt, Leute haben sich gefreut, dass er hier ist und jetzt wollten sie mit dem neuen Album natürlich ausverkaufte Stadien erleben und das war auch der Fall, die Tickets gingen weg, zack, zack, zack. Warum wollen die Leute die jetzt wieder loswerden?
2: Also der Hauptgrund ist eigentlich ein logistischer, weil Harry Styles spielt ja 2026 keine klassische Tour, spielt diese Residencies, wo er in 7 Städten weltweit mehrere Konzerte spielt, unter anderem Madison Square Garden, glaube ich, 30 Mal oder so. Und viele deutsche Fans haben im Affekt jetzt Tickets für Amsterdam oder London gekauft, ohne wirklich so einen Reiseplan zu haben. Und jetzt realisieren sie, okay, Flug, Hotel, vielleicht sogar Visa nach London und die extrem teuren Ticketpreise, das könnte locker so ein 1.000, 2.000 Euro Wochenende werden. Und da setzt bei vielen doch die finanzielle Vernunft ein und obsiegt gegen die FOMO.
0: Ist so ein bisschen überraschend, weil wir haben die letzten Jahre ja genau solche Touren, wie du sie nennst, die Residencies erlebt, wo Leute ja dann trotzdem zum Beispiel Taylor Swift als Ausnahmebeispiel wirklich 7 Konzerte in einer Stadt auch mitgemacht haben. Ich glaube, Leute gesehen, die wirklich 4-mal, 5-mal in Gelsenkirchen am Start waren, noch in Amsterdam und in anderen Städten.
2: Sowas sollte verboten werden.
0: Absurd, ne? Jetzt ist es so, du sagst schon, es könnte den finanziellen Grund haben. Gibt es eventuell auch inhaltliche? Wir haben es angesprochen, er kommt natürlich mit einem neuen Album daher. Kiss All The Time, Disco Occasionally. Und der Sound geht ja schon passend zu Berlin sehr in eine Richtung Club und Techno. Hat das auch ein bisschen was damit zu tun, dass die Fanbase womöglich verschreckt ist?
2: Ja, das Ding ist ja, dass diese Ticket-Sales in den Verkauf gingen, bevor die Platte rausgekommen ist. Und wer Harry jetzt wegen seiner Folk-Pop-Attitüde sehr mag, der war vielleicht beim ersten Hören der Platte nicht so begeistert, wurde hier in den Berliner Hansa-Studios aufgenommen. Und dieser Berliner Sound, der ist zwar cool, aber wer auf den gewohnten Pop gehofft hat, der überlegt sich jetzt vielleicht 2-mal, ob er dafür nach London oder New York oder Amsterdam fliegt. Aber der vielleicht wichtigste Faktor für diesen Resale-Boom sind eigentlich Gerüchte, wo Berlin noch mit drin steckt.
0: Ja, Gerüchte, die aufgekommen sind, weil viele sich gesagt haben, hey, der kann doch nicht in Berlin leben, über jetzt irgendwie 1-2 Jahre hier an einem Album werkeln, das rausbringen und dann spielt er nicht ein Konzert in dieser Stadt. Und jetzt ist das Tempelhofer Feld plötzlich für 2027 im Mittelpunkt, ne?
2: Ja, es gibt Berichte, dass für den Sommer 2027 so eine Art Mega-Event auf dem Feld geplant ist. Die Rede ist von 5 Shows für Harry Styles und 4 für Ed Sheeran. Offiziell ist da aber noch gar nichts, deswegen ganz vorsichtig mit dieser Info. Aber in der Branche heißt es, dass die Genehmigungsverfahren für das Feld als Konzertfläche wieder intensiviert wurden. Viele Fans pokern jetzt natürlich, okay, bevor ich nach London, New York oder Amsterdam fliege, gebe ich meine Tickets doch lieber zurück und hoffe auf 2027 in Berlin mit ein bisschen weniger Reiseaufwand.
0: Ja, und eventuell ja auch auf ein günstigeres Ticket oder vielleicht ja ein Schnäppchen auf dem Resale-Markt, wobei das ist ja eher so eine Krux, ne? Das erlebt man nicht nur in der Musikwelt, sondern auch im Sport, in ganz vielen Bereichen, dass so Resale-Tickets gerne auch in die Höhe getrieben werden, ne?
2: Ja, da kommt immer noch so eine Gebühr von, glaube ich, 10 Euro bei Ticketmaster obendrauf, wenn man das wieder verkaufen will, beziehungsweise dann neu kauft. Also die Resale-Tickets sind teurer als die Original-Tickets. Deswegen muss man so ein bisschen die Augen offen halten, wo das Sinn macht und wer das nötige Kleingeld hat, der darf das natürlich gerne machen. Aber bitte nur über die offiziellen Fan-to-Fan-Plattformen. Und wer auf Berlin hofft, ja, ein gewisses Restrisiko ist halt immer noch dabei. Ob er jetzt hier spielt oder nicht, das weiß man eben noch nicht, aber ich gehe auch ehrlicherweise stark davon aus, dass dann noch was kommt.
0: Ja, ich kann es mir nicht vorstellen. Du lebst nicht in der Stadt, läufst den Marathon mit und machst dann nicht irgendwie noch ein Konzert da, wo das ganze Ding davon inspiriert ist. Wir sind auf alle Fälle gespannt, wie es im Harry Styles Universum weitergeht. Danke dir, Daniel, für die Einblicke.
2: Sehr gern.
0: Ja, und jetzt hören wir den Harald Steiler, aka Harry Styles, natürlich auch noch, As It Was.

0: Sonntag, der 10. Mai. Ihr hört Flux FM gerade mit Soft Loft und Cord. Und der 10. Mai ist ein ganz spezieller Tag.
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0: Und ehrlicherweise nicht nur wir von Flux FM am Muttertag, sondern auch ihr da draußen, liebe Fluxis am Muttertag. Wir haben uns von euch nämlich eure Grußbotschaften an eure Muttis schicken lassen.
2: Also Mama, ich hab dich ganz, ganz, ganz da lieb und ich freue mich, dass wir in letzter Zeit wieder mehr Sachen zusammen unternehmen. Und ja, ich liebe es, dich zu umarmen und dich an meiner Seite zu haben. Deine Lina.

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0: Willkommen kurz vor 15 Uhr sind es Placebo hier auf Flux FM aus dem Jahr 1998. Every You, Every Me.
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0: Die habe ich jetzt von einer Musik aus Schottland für euch. Cara Rose ist gemeint. Die hat uns einst besucht und eine Live at Flux FM Version ihrer Nummer Learn to Speak eingespielt. Jetzt gibt's die Nummer vom Band. Im September könnt ihr sie aber auch in Deutschland erleben. Da kommt sie für verschiedene Gigs in die Bundesrepublik.

0: Live eingespielt für euch in den Flux FM Studios. Cara Rose hier gerade auf Flux FM Learn to Speak.
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1: Um 3. Im Studio Lisa Schwarzkopf. Schönen guten Tag. Nach dem tödlichen Hunter-Virus-Ausbruch wird das betroffene Kreuzfahrtschiff evakuiert. Das Schiff war morgen vor der Küste Teneriffas angekommen. Tom Husse berichtet.
2: Die Passagiere werden jetzt nach und nach von Bord und dann direkt zu Flugzeugen gebracht, die sie in ihre Heimatländer zurückbringen. Ärzte überwachen die ganze Aktion. WHO-Chef Tedros hatte zuvor nochmal betont, dass das Hunter-Virus nicht mit Corona vergleichbar ist. Das Ansteckungsrisiko sei sehr gering. Auf dem Kreuzfahrtschiff waren 3 Menschen an dem Hunter-Virus gestorben, darunter auch eine Deutsche.
1: Vizekanzler Klingbeil hat sich für eine bessere Zusammenarbeit in der Regierung ausgesprochen. Die letzten Wochen waren nicht gut. Das Gegeneinander habe das Bild der Koalition geprägt, so Klingbeil. Man müsse jetzt in einen anderen Modus schalten, um die großen Dinge im Land wieder hinzubekommen. DGB-Chefin Fahimi warnt vor neuen Angriffen auf den Sozialstaat. Beim Bundeskongress des Deutschen Gewerkschaftsbundes sagte sie, es gäbe Versuche, den 8-Stunden-Tag in Frage zu stellen oder soziale Sicherungssysteme auszuhöhlen. Der DGB werde da klare rote Linien ziehen. Nicht in Hektik verfallen. Das betont die Bundesnetzagentur mit Blick auf die Füllstände der Gasspeicher in Deutschland. Der Iran-Krieg mache den Handel gerade schwerer, sagte Behördenchef Müller dem RND. Trotzdem könne man die großen Speicher innerhalb von 30 Tagen füllen. Deutschland habe sich seit dem russischen Überfall auf die Ukraine breiter aufgestellt. Müller verwies dabei auf die Flüssiggasterminals an Nord- und Ostsee. Wien stimmt sich auf den Eurovision Song Contest ein. Heute gibt's eine bunte Parade mit den Delegationen der Teilnehmerländer. Für Deutschland tritt Sarah Engels mit ihrem Song Fire beim ESC an. Das Finale steigt kommenden Samstag. Großer Favorit ist Finnland.
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4: Sonntag. Ja, und noch für eine Stunde bin ich hier euer Begleiter durch dieses gute Ende der Woche. Ron Stocklers am Mikro, schön, dass ihr dabei seid. Wir gehen rein mit Bilbao Mojito. Yeah.

0: 10 nach 3 haben wir es an diesem Sonntag, dem 10. Mai. Das war Lady Hawk, My Delirium.
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0: Und ihr könnt eure Wonder-Mummies grüßen, das haben wir euch nämlich gefragt. Schickt uns eure Sprachnachrichten und ihr habt reichlich eingesendet.
2: Vielen Dank für die Möglichkeit, nach Berlin zu reisen. Ich liebe dich, Milica.

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0: Um kurz vor 2:30 ist es Meraki hier auf Flux FM, Bad Dreams.
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0: Folkmusik trifft Alternative Pop jetzt hier im Flux FM Programm und das mit der in Wien lebenden Sängerin Philea. Die hat's mit ihrer neuen Nummer Method Acting reingepackt ins Flux FM Programm und diese Nummer könnt ihr euch vorstellen wie so eine Art Zwiegespräch, Streitgespräch zwischen der Musikerin selbst und ihrem jüngeren Ich. Besagtes jüngeres Ich wirft ihr nämlich vor, sich zu sehr zu

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0: 5'9 Brown Eyes.
1: Sonntag, der 10. Mai. Ihr hört Flux FM gerade mit Dave und Tams Rain Dance.
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1: Fußball bei den Frauen boomt. Und das ist eine Entwicklung, die wirklich weltweit zu beobachten ist. Und das, obwohl Frauen auch in der ganzen Welt ganz, ganz lange gegen alle möglichen Widerstände, vor allem von Männern gebaute Regeln, ankämpfen mussten. So ging es auch den Frauen aus Afghanistan. Die spielten lange im Verborgenen. Wegen der Taliban war das afghanische Frauennationalteam dort lange Jahre ohne offizielle Heimat auf der Fußballlandkarte. Nele Marie Dietz aus der Flux FM Redaktion weiß, warum sie jetzt wieder spielen.
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3: Nach fast 8 Jahren ermöglicht die FIFA ein Comeback der afghanischen Frauennationalmannschaft. Die Fußballerinnen dürfen offiziell wieder an der WM teilnehmen. Eine Änderung ermöglicht die Registrierung von Mannschaften in Ausnahmefällen, damit Spielerinnen nicht aufgrund von Situationen außerhalb ihrer Kontrolle am internationalen Fußball gehindert werden. 2021 hat die Rückkehr der Taliban an die Macht zu einem Verbot von Frauensport geführt. Durch die neue Regelung ist die Registrierung der Mannschaft auch ohne die Zustimmung der Taliban möglich. Die Nationalmannschaft besteht aus geflüchteten Spielerinnen, die überwiegend in Australien, aber auch in Europa leben und trainieren. Das Comeback werde nach der langen Spielpause ein Zeichen von Identität, Würde und Hoffnung, sagt die ehemalige Kapitänin Khalida Popal.
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1: Super, wir finden das richtig gut. Die afghanischen Fußballfrauen können endlich wieder kicken. Aktuell bereiten sie sich jetzt auch schon auf kommende internationale Turniere vor, darunter zum Beispiel die Qualifikation für die Olympischen Spiele 2028. Anfang Juni ist das erste Trainingslager in Neuseeland geplant. Dort wird sich die afghanische Fußballnationalmannschaft der Frauen gegen die Cookinseln vorbereiten mit einem Testspiel.

um kurz vor 16 Uhr sind das Bilderbuch hier am Ausklingen gerade gehört mit Checkpoint Nie Game Over. Ja, ich bin indirekt Game Over, denn unsere gemeinsame Zeit für diesen Sonntag ist rum. Nach den Nachrichten um Punkt 16 Uhr übernimmt Kollege Yannick mit Radio Arti. Mein Name ist Ron Stocklers, ich bin raus, habt noch ein schönes Restwochenende.

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1: Um 4. Im Studio Lisa Schwarzkopf. Schönen guten Tag. Altkanzler Schröder als Vermittler im Ukraine-Krieg. Die Bundesregierung hat diesen Vorschlag von Kreml-Chef Putin als Scheinangebot bezeichnet. Die SPD ist sich bei dem Thema uneins. Der SPD-Außenpolitiker Adis Ahmetovic sagte dem Spiegel, jedes Angebot müsse ernsthaft geprüft werden. Parteikollege Michael Roth spricht hingegen im Tagesspiegel von einem undurchsichtigen Manöver. Grüne und Linke reagiert mit Ablehnung oder zumindest mit Skepsis auf Putins Vorschlag. Die AfD ist offen für einen Vermittlungsversuch. Auf Teneriffa läuft die Evakuierung des Kreuzfahrtschiffs, auf dem das Hunter-Virus ausgebrochen ist. Die Passagiere werden von Bord und direkt zu Flugzeugen gebracht, die sie in ihre Heimatländer zurückbringen. Auf dem Schiff waren 3 Menschen an dem Hunter-Virus gestorben. Wer eine Frau tötet, weil sie eine Frau ist, soll in Zukunft einfacher als Mörder verurteilt werden können. Justizministerin Hubig will das Strafrecht bei Femiziden verschärfen. Das hat sie in der Bild am Sonntag angekündigt. Philipp Nützig berichtet.
2: Aktuell würden Femizide noch viel zu häufig unter Totschlag fallen und auf Totschlag sind die Strafen geringer. Nur bei Mord kann ein Richter eine lebenslange Haftstrafe in Deutschland anordnen. Bei Totschlag gehe dagegen nur eine begrenzte Strafe. Mit der Klarstellung im Gesetz soll nun auch eine Tötung wegen geschlechtsspezifischen Motiven als Mord bewertet werden dürfen.
1: Deutschland lebt jetzt auf Pump. Heute haben wir rein rechnerisch gesehen alle erneuerbaren Ressourcen verbraucht, die für das ganze Jahr reichen müssten. Der BUND sieht vor allem ein großes Problem. Deutschland setzt immer noch zu viel auf Öl, Gas und Kohle. Wegen des Iran-Kriegs sind 2/3 der Deutschen zurzeit sparsamer beim Energieverbrauch. Das zeigt laut den Funke-Zeitungen eine Verivox-Umfrage. Angesichts der hohen Spritpreise lässt zum Beispiel gut jeder 2. öfter das Auto stehen und fährt stattdessen Bus, Bahn oder mit dem Rad.
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4: Radio Arti hier im Äther, die eine Stunde Flux FM zum Einrahmen an die Wand hängen. Mein Name ist Janek, vorne mit einem Y und hinten mit einem Q. Willkommen zu unserer großen Sonntagnachmittagsmatinee, in der wir hier die Künste rahmen. Heute eingeladen die großartige Berliner Künstlerin Jorinde Vogt. Die stellt gerade in der Galerie Jörg Judin in der Potsdamer Straße aus. Und wir unterhalten uns über ihre Ausstellung mit dem Titel Non-Fiction, im Besonderen über ihre Kunst im Allgemeinen und über noch viel mehr. Denn mit ihr kann man über Musik, Politik, Soziologie, Philosophie sprechen. Ich bin gespannt. In 2 Stück Musik kommt sie hier vors Mikrofon. Und wir fangen erstmal an mit einer ganz aktuellen Single, nämlich von dem Tara Clarking Trio. Und das Stück, das wir hören, heißt Somewhere Good.

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1: Somewhere Good hieß das Stück, das wir gerade gehört haben, vom Tara Clarking Trio aus Bristol im UK in England. Und ich finde diese Art und Weise, wie der das Schlagzeug schleppt, so geil. Und es ist für mich die schönste Assoziation an den Trip-Hop der 90er, aber informiert um noch so viele andere Stile, die da mitschwingen. Krautrock, beziehungsweise sie schreibt tatsächlich von Krautfolk in ihrem Info. Und Psychedelia und was da noch alles drin ist, ist voll zeitgemäß und hat trotzdem dieses schöne, wie soll ich sagen, Patina der 90er mit drauf. Und wir machen weiter mit einer ganz aktuellen Single hier aus Berlin. Einer der großartigen Turntable-Listen und DJs und Producer. Die Rede ist von DJ Robert Smith. Der hat eine neue Single gemacht und die heißt All My Dreams.

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8: Und nun zu Gast, wie bereits angekündigt, keine andere als die Berliner Künstlerin Jorinde Vogt. Hallo Jorinde.
9: Hallo.
8: Ich freue mich, dass das klappt, dass du jetzt hier bist. Wo sollen wir anfangen? Fangen wir vielleicht einfach beim Titel der aktuellen Ausstellung an. Die habt ihr jetzt zum Gallery Weekend in der Potsdamer Straße in deiner Galerie Judin eröffnet. Und die heißt Non-Fiction. Das heißt ja auch schon mal Non-Fiction im Subtext, dass da was Erzählerisches drin ist. Oder wie deutest du den Titel? Warum heißt die Ausstellung für deine neue Werkserie so?
9: Ja, das entstand eigentlich aus dem Arbeitsprozess. Also ich hatte Studien gemacht, die hatten so Titel wie If-Then-Condition oder Dinge, die sich so direkt auf algorithmische Abfolgen beziehen. Also wenn das passiert, dann passiert das. So. Und ich habe eigentlich sehr stark in der Zeit meine eigenen künstlerischen Handlungen untersucht und auch, wie dann im Prozess der Notation daraus wie eine Art autonome Apparate entstehen, auch dann autonom Dinge transportieren können und wie so eine Art Organ oder Organismus werden. Und die Frage war halt für mich, wie baut sich etwas auf? Wie passiert das überhaupt, dass etwas in sich selbst Bestand hat in der Realität und gleichzeitig das Non-Fiction zu nennen, was man ja so denkt, es könnte eine Ableitung sein von einem Genre, zum Beispiel einem Filmgenre oder so.
8: Das Dokumentarische, das Abbildende zum Beispiel.
9: Ja, also dass es sozusagen nichts Fantasiertes ist, sondern das was ganz Konkretes. Und ich denke, nach einer sehr langen Phase, relativ schwierigen Phase auch, mit einer komplett veränderten Umwelt, mit auch bei mir selbst neuen Art von Denkprozessen, kam bei mir so auch Phasen großer Angst, kam irgendwann die Entscheidung, okay, ich konzentriere mich nur noch auf das, was ganz konkret jetzt da ist, und zwar jetzt.
8: Du hast jetzt schon so ein paar Worte fallen lassen. Lass mich da mal kurz nachhaken. Wenn du also von if then, also wenn dann, dann ist das so Mathe, da habe ich das gerade mal mitgekriegt, irgendwo in der Mittelstufe. Da gibt's ja auch diese Formel, ne, dass man das dann einfach so ausrechnet. Du hast den Begriff Notation fallen lassen. Und ich glaube, Notation und Musik hat eh immer auch schon in früheren Arbeiten von dir eine wichtige Rolle gespielt. Wobei du natürlich nicht einfach nur Musik notiert hast, das kann ja die Notation super, sondern du bist bildende Künstlerin. Aber das sind ja alles so Parallelwissenschaften oder Kreativfelder, die Mathematik und die Musik, die deine bildende Kunst eigentlich immer schon auch beeinflusst haben, oder?
9: Ja, beziehungsweise sind eher Werkzeuge, auf die man manchmal zurückgreift, um etwas genauer zu beschreiben. Letztendlich gehe ich aber, also ganz ursprünglich gehe ich immer von den ganz, diesen sehr auch der allgemeinen Erfahrung, geteilten menschlichen Erfahrungen aus. Und wenn ich von Rhythmus rede, dann meine ich nicht in erster, also nicht zuerst den aus der Musik, sondern den unserer eigenen Körper zum Beispiel. Und ich denke, Musik ist letztendlich auch nur eine Ableitung dieser Rhythmen.
8: Unbedingt, weil ich meine, das ist auch die ursprünglichste aller Kunstformen. Das hast ja schon im Mutterbauch, hörst du den Rhythmus ihres Herzschlags, du hörst die Tonalität der Außenwelt, all das ist da. Auch Drama kann sich da aufbilden, wenn dir irgendeine Sirene vorbeifährt, etc.
9: Also wir selber sind ja schon allein mit dem Herzschlag, dem Atem, dem Puls, unserer Schrittfolge.
8: Zwei Beine, das ist schon Zweivierteltakt,
9: also
8: ne?
9: Ja, also wir sind schon ein ziemlich relativ komplexes Rhythmusinstrument, unbedingt. Allein durch unser, wie wir uns verhalten im Raum und wie wir, also durch was wir uns auch, solange wir lebendig sind.
8: Ja, und wie wir schwingen, alleine, dass wir reden, ich spüre jetzt meine Lunge. Mhm. Und gerade die aktuellen Bilder, ich finde, du machst da jetzt auch was Neues in der Non-Fiction-Serie. Und mir ist so ein Wort reingekommen, das ist so Kraftfelder, so Verdichtungen, weil die sind nicht monochrom gehalten, aber die haben eine dominierende Farbe immer, jedes Blatt für sich. Ganz toll gerahmt, übrigens, dann sind die Rahmen auch noch in dieser Farbe gestaltet und der ganze Raum ist farblich gestaltet. Also, aber diese Bilder, da schwingt es drin und da gibt es da Verdichtungen drin, es bleibt abstrakt, aber... Was, ja, also das sind meine unbeholfenen Worte, um das zu beschreiben, was ich da sehe, aber kann ich bei dir irgendwas triggern damit? Kannst du irgendwas was ausführen? Ne?
9: Also ich denke, die sind total konkret, weil alles, was da passiert
8: ist drin und da gibt es da Verdichtungen drin, es bleibt abstrakt, aber was, ja, also das sind meine unbeholfenen Worte, um das zu beschreiben, was ich da sehe, aber kann ich bei dir irgendwas triggern damit? Kannst du irgendwas was ausführen? Ne?
9: Also ich denke, die sind total konkret. Weil alles, was da passiert ist, zum Beispiel so ein

0: eine konkrete Handlung, ja. Da ist erstmal überhaupt nichts abstrakt dran, sondern es ist eine konkrete Tatsache, dass das passiert ist und das sieht man auf dem Papier. Und auch im weiteren Verlauf, die Notationen darauf, also zum Beispiel sieht man viele feine Striche, die zum Beispiel so in so einer geschlängelten Form von unten nach oben laufen. Oder auch rhythmisch sich verdichten auf dem Papier, fast unsichtbar werden, dann wiederkommen. Also wie so eine...
1: Als würden die es auch kommentieren, so nebenher, oder?
0: Ja, das ist dann etwas, das sieht man direkt daneben. Also man hat dann, ich habe sehr oft die Striche, die in der ersten Notation gemacht wurden, dann wiederholt mit einem stark verdünnten Aquarell, also auch mit Pinsel statt einer trockenen Auftrag. Und in flüssig. Und dann, ich glaube, also einerseits thematisiert das farblich sowas wie den Schatten von etwas. Andererseits dieses total verrückte Tatsache, dass man etwas wiederholt, was man gerade gemacht hat, ist ja total denkwürdig. Also, das habe ich auch noch vorher noch nie gemacht, dass ich mich sozusagen, dass der Strich, den ich gerade in der Ebene davor getan habe, nochmal nachvollziehe. Und das war aber sozusagen Übersetzung von diesem Zustand, den ich gerade beobachte, dass man alles nochmal überprüft oder nochmal in Frage stellt oder neu
1: oder
0: befragt.
1: Oder unterstreicht. Die Wiederholung ist ja auch ein musikalisches Mittel.
0: Und das ist genau, und das ist total interessant, indem man es dadurch nämlich verdoppelt, verstärkt es sich auch. Ja? Also das ist ja auch ein erstes Element, um damit sich Realität konstituiert.
1: Lass uns mal ganz kurz Musik konstituieren. Du hast was mitgebracht. Das ist nur ein ganz kurzer Ausschnitt und zwar von Koschin.

0: Demonstrate von Cushions Album ist der Resist, ist das das Intro, das sie mitgebracht hat. Wir haben wirklich nur diesen ersten Ausschnitt da gehört. Warum ist der für dich von Bedeutung? Was ist, geht da um die Stimmung oder um den Text?
1: Beides. Also zunächst, ich habe es entdeckt über die Stimmung und schleppt dieses Intro seit Jahren mit mir rum und höre das auch andauernd, immer wieder. Und ich liebe das, dass es so kurz ist und gleichzeitig sowas, ich weiß nicht, es hat so in der Stimmung was Dringliches, was Imperatives.
0: Das ist ja auch so ein Train of Thought-Gedicht auf eine Art, ne? Also, und das dann von einer atmosphärischen Musik, dann auch da ist das ja auch ein Unterstreichen, wenn du ein Gedicht vorträgst und du hast den Pathos der Musik darunter, dann ist das, wie du es gerade vielleicht beschrieben hast, mit deinen kleinen Strichen und Zeichen auf den, was ist es eigentlich? Sind es Malereien? Sind es Zeichnungen? Ist es eine Mischform, was du da machst?
1: Das ist irrelevant. Letztendlich ist es eine Sichtbarmachung von Handlungen.
0: Und so ist das eben auch mit der Musik. Dann hast du den Pathos, der es unterstreicht. Vielleicht unterstreicht ja deine Farbe, wie hier auch die gezeichneten Handlungen. Obwohl die Handlung ist doch alles ist Handlung, ne? Beim Malen, beim Zeichnen.
1: Für mich schon, ja. Ja. Also man kann auch anders handeln. Ich selber, bei mir hat das ja ganz stark damit zu tun, dass ich mich selber in eine bestimmte Konzentration bringe, in einer bestimmten Kondition und selber sozusagen die Verdichtung von meinem Prozess bin und das übersetze in Bewegung. Also es hat eigentlich was sehr stark Performatives, hat fast was wie das vielleicht im Tanz ist oder auch bei einem Musiker, der spielt.
0: Musik ist überhaupt ein wichtiges Stichwort, das ich mit dir besprechen will. Du hast ja auch gerade das Wort Notation, Notierung erwähnt, das auch in früheren Werkreihen ist immer, sind immer Referenzen in die Musik drin, die abstrakt und nicht eindeutig und erst oder vordergründig daherkommen. Du hast auch mal ein bisschen Musik studiert, was heißt ein bisschen? Es gab da durchaus die Absicht, dass du Musikerin wirst, und zwar klassische Musikerin, oder?
1: Ja, das war die Absicht meines Vaters. Und deswegen

0: konnte ich es auch nicht werden. Also, aber ich habe das natürlich, ich glaube so vom Alter von 9 bis 22, 23 extrem intensiv gemacht und hatte auch parallel zur Schule eine Ausbildung an der Akademie für Tonkunst in Klavier und Cello. Und habe auch sehr früh meine ganze Jugend über bei Jugendmusiziert Wettbewerben mitgemacht. Und meine Schulzeit war geprägt von nach Hause kommen und 4 Stunden üben. Davor noch die Unterrichte, mehrmals pro Woche.
1: Disziplin.
0: Ja.
1: Aber es ist ja auch was man da mitnehmen kann in alle anderen Felder. Und eigentlich ist ja, auch wenn ich an deine alten die vorhergehenden Werkgruppen denke, das ist eigentlich auf Blätter gegossene Bewegung, die ich auch in der Musik spüre. Ne? Da gibt's den Rhythmus, da gibt's die Zeit, die sich also und zum einen abbildet und zum anderen auch komplett aufhebt. Während ich musiziere, ist ja der Takt der Sekunde gestoppt. Würdest du da mitgehen als Beschreibung für das, was bei dir auf den Papieren, auf das sind ja oft große Blätter, passiert?
0: Ja, also letztendlich, was ich da untersuche, ist ja auch unsere Wahrnehmung, wie die funktioniert. Und das ist ja so eine Mischung aus dem Einflüssen des Äußeren und dem in einem bereits Existierenden. Und mich interessiert halt extrem, wie sieht das eigentlich aus, was passiert in der Wahrnehmung? Oder was passiert, wie kann ich mir diese Informationen auf eine Art sichtbar machen, so dass ich sie auch schnell lesen kann. Und ich habe natürlich viele Dinge, die sind nur zeitbasiert lösbar. Also einerseits bin ich in meinem Leben zeitbasiert, und auch in meinem Schreibprozess muss ich ein Wort nach dem anderen schreiben und einen Strich nach dem anderen machen. Aber das Interessante an diesem visuellen Ergebnis, dass ich hinterher in die Gleichzeitigkeit aller dieser Jetzt-Momente schauen kann. Und es gibt dann sozusagen eine zweite Information über das, was im Verlauf der Zeit passiert ist. Oder auch, wenn ich mir konkrete Parameter setze, wie man zum Beispiel bei einem Schachspiel die Spielregeln festlegt und das dann sozusagen selber einmal durchspiele in allen seinen Möglichkeiten, dann schaue ich hinterher in das Möglichkeitsspektrum einer Sache.
1: Also wieder if then, hätte ich den Zug anders gemacht, dann wäre
0: genau. Die
1: Partie ganz anders gelaufen.
0: Und das ist aber gerade das Interessante, dass wir eigentlich in jedem einzelnen Moment sind wir auch immer sozusagen an die Potenz des Moments angeschaltet, dass es auch alles andere an Möglichkeiten sein könnte. Und mich interessiert halt genau dieser Moment, wir sind halt durch unsere Umwelt und durch die Art und Weise, was wir mitbringen aus der Vergangenheit, äußert sich bei uns alles immer spezifisch. Und
1: aber wie ist das dann in deiner Praxis, wenn du jetzt im Atelier tatsächlich vor den Blättern stehst, an den Blättern arbeitest, ist dann, wie viel ist davon skizziert, egal ob es schon vorher auf Papier oder im Kopf festgehalten ist, und wie viel ist, das ist ja das beim kreativen Prozess so, ich könnte jetzt hier lang gehen, ich könnte jetzt da lang gehen, das habe ich ja noch gar nicht bedacht, hier passiert ein kleiner Fehler, gibt's ja nicht, aber hier passiert ein Zufall, den ich nicht vorgeplant habe, aber der führt mich woanders hin, wie ist das Verhältnis da aus Ausgeplanten und ich folge dem Moment bei dir? Ich mache mal eine Klammer, Jorinde denkt gerade, liebe Hörerin. Wir sind noch auf Sendung.
0: Ja, mir fällt es ein bisschen schwer, es zu verallgemeinern, aber jetzt bei den letzten Arbeiten, die so zusammengefasst sind in Nonfiction, gibt es keine Planung. Sondern es gibt keine Skizze, bevor ich das Bild mache. Sondern die Arbeit ist beides. Auch auf dem Blatt selber sichtbar sind Notate von. Und es gibt sozusagen auch verschiedene Ebenen sozusagen der Ausführung, die auch alle in eine Sichtbarkeit behalten. Aber es gibt nie diese Konzeption, ich werde das so und so machen und ich weiß vorher schon, wie es aussieht, dann bräuchte ich das nicht mehr zu machen. Ich mache das.
1: Verstehe, also das Machen selber ist ja auch eine Erfahrung, die du dann machst als Mensch, als Künstlerin. Lass uns ein Stück Musik hören und von der bildende Künstlerin Jorinde Vogt, die von 12 bis 22 jeden Tag 18 Stunden Klavier geübt hat, hätte ich jetzt nicht erwartet, dass du den Chavo hier mitbringst. Wir hören von Rin Douglas.
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0: So Many Tears von Tupac mitgebracht von keiner anderen als Jorinde Vogt. Du bist ein Hip-Hop-Head, Jorinde.
1: Ja, ich bin ja auch in Frankfurt aufgewachsen.
0: Und ich war neulich das erste Mal richtig in Frankfurt. Was für eine geile Stadt.
1: Ist, ja, oder?
0: Ja.
1: Oh, ich liebe die Stadt.
0: Ist total urban, ja. Und die Mischung stimmt so. Und es gibt
1: tolle Größe.
0: Es gibt also Peoples von allen Klassen und Rassen. Das ist alles durch ein. Es ist wunderbar, die Mischung.
1: Du kommst super schnell in die Welt von dort aus, im Gegensatz zu Berlin.
0: Ja, weil man so an Westeuropa dran ist, ne? Alles ist in der Nähe.
1: Ja.
0: Wann bist du denn hierher gekommen?
1: 98.
0: Nee, warum?
1: Warum?
0: Ja.
1: Na, ich bin ja etwas weiter unten aufgewachsen, also unterhalb von Frankfurt. Mhm. Und für mich war klar, wenn ich in Deutschland bleibe, dann geht das nur in Berlin.
0: So wie wir alle dann irgendwann hier hingekommen sind.
1: Ja, das war einfach die interessanteste Stadt damals, weil die eben auch noch nicht fertig definiert war. Und das war eigentlich unsere Chance, ne? Wir konnten das mitgestalten, was das für eine Stadt wird. Und das war einfach das Geniale so für uns in der Zeit.
0: Ja, was das für ein Freiraum war, ne? Ich war neulich wieder in Mitte unterwegs.
1: Ist alles weg.
0: Nichts dagegen, aber es ist sehr in Form gegossen jetzt so, ne?
1: Und ja, es ist halt, genau. Und wir waren auch sehr unabhängig dadurch, ne? Wir konnten halt von einem Tag auf den anderen irgendwie ein Konzert und eine öffentliche Party veranstalten, ohne dass wir irgendjemanden fragen mussten.
0: Pass auf, jetzt kommt eine moderative Überleitung der Superlative, weil du hast mir gerade, als die Mucke lief, gesagt, du möchtest noch über die Linie in deinem Werk sprechen. Also wenn wir Zeit jetzt als Linie von 98 bis heute ziehen, sagen ja auch andere, nein, die Zeit ist keine lineare Sache, sondern eine Spirale, eine Schleife. Und du hast auch gerade von den Überlagerungen in deinem Werk geredet, wenn sich da zeichnerisch Sachen verdichten und überlagern. Linie, Spirale, Jorinde Vogt, das Mic ist deins.
1: Ich habe mir das Leben eher immer als Autobahn vorgestellt.
0: Ja. Ich auch, aber ich komme langsam dazu, das gibt's auch Doppelungen und Schleifen. Ach, das habe ich mit 14 auch schon gedacht. So
1: Spaghetti Junctions.
0: Jetzt komme ich da wieder an, ach so.
1: Genau.
0: Hippie-Liebe, geil.
1: Ja, also was wichtig ist zu sagen, noch die Linie an sich ist ja eben nicht nur Platzhalter für etwas oder nur Spur. Sie ist auch einfach sehr, sehr präzise Information, die durch Bewegung ausgelöst wird. Und Bewegung ist nie irgendeine Bewegung, sondern zu 100% beeinflusst von dem, was in mir vorhanden ist. Das heißt, alles, was ich erlebt habe, steuert meine Bewegung. Und daher ist sozusagen seine Handlung so zu reduzieren, dass nur eine feine Spur eines Stifts zum Beispiel übrig bleibt, ja, ist eine extreme Verdichtung auch dieser Information. Und gleichzeitig ist sie auch, ist es auch die Suche, auch, ist es ist gleichzeitig auch ein Experimentieren, welche Art von Linien erzeugt mein Körper? Auch an dem Tag, in dieser Phase des Lebens. Und das hat sich bei mir zum Beispiel auch verändert, was da früher sehr gerade, ganz klar, weiß ich nicht, einfach so hingeworfene, weite, große Linien waren.
0: Auch lange, große Querformate, als ich dein Werk kennengelernt habe.
1: Ja, und ich habe auch lange Zeit an so Linien gearbeitet, die eigentlich wie unendliche Linien sind. Habe so dafür sogar trainiert, dass ich das körperlich kann, dass die Linie nie zu Ende ist. So, dass alle Muskeln so on sind und einsetzbar, dass das nie...
0: Da kommt
1: nie
0: wieder die Musikerin mit der Muscle Memory.
1: Ja, genau. Und das habe ich dann auf meinen ganzen Körper ausgeweitet.
0: Ja.
1: Und inzwischen habe ich mich auch auf viele andere Dinge eingelassen. Ich habe dann auch ein paar Jahre lang so wie auf mehreren Ebenen gleichzeitig die Zeichnungen gemacht oder hintereinander geschichtet, zerschnitten, wieder neu angeordnet und dann vor allem nicht nur horizontal auseinander, sondern auch übereinander geschichtet und immer mehr diese Konzepte dieser Gradlinigkeit auch verloren.
0: Apropos Gradlinigkeit, hast du dann links angefangen und rechts geendet mit der Linie oder ist es egal, wo du angefangen hast?
1: Nee, ich habe ja schon immer von allen Seiten geschrieben, aber dass jetzt zum Beispiel eine Linie, die sich schlängelt, die hat zwar auch eine Richtung, in die sie tendenziell sich richtet, aber dieses immer wieder diese Ausbuchtungen nach rechts und nach links ist eigentlich sowas wie ein Suchen. Ja, auch gleichzeitig einen Schwung nehmen Und gleichzeitig kommt...
0: Vielleicht sogar ein Schwingen. Ne? Also wenn du die Wellen nimmst, ja. Sei es hier draußen auf der Spree oder im Raum, wenn wir jetzt durch den Äther unsere Radiowellen schicken.
1: Ja, oder allein durch unsere Sprache.
0: Durch unsere Sprache, alles ist Welle, ne?
1: Ja, und genau. Und das ist nämlich sehr interessant, wenn dann diese Dinge aufeinandertreffen. Also weil man darf nie vergessen, Kunst ist ja nie einfach nur Dokumentation oder nur... Ausdruck, sondern gleichzeitig erzeugt sich ja auch was Neues. Ja. Und auch etwas, was zu erforschen ist.
0: Die neuen Arbeiten, die neu erforschten Arbeiten von Jorinde Vogt mit dem Titel Non-Fiction sind noch bis zum 6. Juni in der Galerie Judin auf der Potsdamer Straße, ich glaube, es ist 83, auf dem Mercator-Hüfen-Ex-Tagesspiegel-Gebäude genau da zu sehen. Guckt euch die Ausstellung an. Alle Infos natürlich auch auf www.fluxfm.de und Richtung Radioarty klicken oder direkt bei Jorinde Vogt oder Galerie Judin. Jorinde, wir könnten noch ewig weitermachen, aber die Zeit läuft weg. Die ist ja auch so eine komische Linie und die ist nicht korrumpierbar. Es hat großen Spaß gemacht. Danke dir. Jetzt haben wir gar nicht, ich hatte in der Anmoderation gesagt, wir können auch über Soziologie, Politik und so weiter reden. Das machen wir dann in der Fortsetzung. Ja? Dann machen wir das nochmal.
1: Ja.
0: Und dann hören wir nur noch Gangster-Rap. Jetzt hast du als nächstes Visage-Musik mit No Fear. Und dann kommt der Klassiker der Woche. Und der hat wiederum was mit deiner Ausstellung zu tun. Hören wir gleich auch noch. Danke, Jorinde.
1: Danke dir.

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1: Mein Klassiker diese Woche kommt aus dem Jahr 2000 von einer New Yorker Hip-Hop-Gruppe, die damals schon 5 Jahre unterwegs war. Von 1995 bis 2006 haben sie zusammen gemacht und sich dann 2014 wieder zusammengetan. Non-Fiction mit PH. Und wer jetzt gerade nicht gerade eingeschaltet hat, sondern schon ein bisschen in der Sendung dabei ist, sieht also, das ist genau der Titel von Jorinde Vogts Ausstellung. Bloß, dass sie sich mit F schreibt, wie man Fiction auch schreibt. Und Non-Fiction aus New York schreiben sich mit PH und Ill Bill ist der wahrscheinlich bekannteste Rapper der Gruppe gewesen. Viele politische und darke und schön dreckige New Yorker Singles haben sie released. I Shot Reagan war eine 1998, aber was wir jetzt hören ist einfach ein Klassiker für mich. Ich liebe dieses Lied und das liegt auch an dem Sample, das wir gleich hören. Non-Fiction Black Helicopters.

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1: Ich haste nicht. Treibe voran. Ich taste mich an dich heran. Ich raste nie, nur manchmal aus und fasste nie die Welt im Rausch. Siehst du die Kreise? Wir drehen uns. Und die Beweise? Sie fehlen uns. Auf dieser Reise verliere ich mich. Auf diese Weise, da spüre ich mich. Wir haben gesehen, wie die Dinge den Bach runtergehen, aber verstehen, wie man gegen den Strom schwimmt und dabei einatmet, ausatmet, um über Wasser zu bleiben, statt abstumpfen, auftrumpfen und maßlos übertreiben. Wir haben genug Ideen, die Geschichte neu zu schreiben und Boden unter den Füßen uns selber treu zu bleiben. Ich lese deine Augen, kann so sicher navigieren und täusche ich mich in dir, werde ich einfach kollabieren. Du brauchst Kontakt, dann stell ihn her. Bleibe im Takt, nicht nebenher. Bleibe intakt und rücke näher. Wir hier sind Fakt und noch viel mehr. Wir sind genug verbunden, so wie Sender und Empfänger. Standen lang genug im Regen und jetzt warten wir nicht länger. Wir bauen ein Rettungsfloß und paddeln einfach los. Groß genug für alle und für einen viel zu groß. Die Strömung wird uns sicher nach irgendwo geleiten. Wir atmen ein und aus und folgen den Gezeiten. Ich lese deine Augen, kann so sicher navigieren und täusche ich mich in dir, werde ich einfach kollabieren.
2: Unser Poetry-Clip der Woche, verfasst und vorgetragen von keinem anderen als Temye Tesfu mit dem Titel Navigationshilfe. Und mit dieser Navigationshilfe geht unsere Sendung Radio Arti für diese Woche zu Ende. Wir können uns nächste Woche wieder hören, wenn wir hier um 16 Uhr die Künste rahmen, oder wir können uns wiedersehen. 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Wir werden Tränen lachen und hoffentlich am Ende noch einen kleinen Tanzschuh schwingen. Ich verabschiede mich mit ein paar Takten, diesmal nicht Tanz, sondern Jazz-Musik oder so moderner New Soul, New Jazz, wie auch immer man das nennt. Da ist auf jeden Fall eine House-Info mit drin, da ist auf jeden Fall eine Hip-Hop-Info mit drin. Sind unglaublich virtuose Musiker, die ich neulich im Gretchen gesehen habe und die aus Glasgow in Schottland kommen. Corto Alto heißt die Band, hat vor ein, zwei Jahren den Mercury-Preis für ihr Album gekriegt und unglaublich virtuos gespielt, aber eben auch durchgängig danceig. Und das fand ich ganz besonders geil. Hier kommt also Corto Alto mit Hello. Hier geht's gleich weiter mit Daniel W. Best und dem X-Jazz. Ich verabschiede mich. Habe ich schon meinen Namen gesagt? Janek, vorne mit einem Y und hinten mit einem Q. Feiert die Künste, feiert euch selbst und feiert das Leben. Tschüssikowski und bye bye.

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1: Um 5. Im Studio Lisa Schwarzkopf. Schönen guten Tag. Russlands Präsident Putin hat Altkanzler Schröder als Vermittler im Ukraine-Krieg ins Spiel gebracht. Und das sorgt für Diskussionen in der Bundespolitik. Jana Klonikowski fasst die Reaktionen zusammen.
2: Die Bundesregierung spricht von einem Scheinangebot und einer unglaubwürdigen Verhandlungsoption. Der SPD-Außenpolitiker Adis Ahmetovic findet aber auch, jedes Angebot müsse geprüft werden. Ziel müsse es sein, dass die Europäer mit am Verhandlungstisch sitzen, sagte Ahmetovic dem Spiegel. Grüne und Linke reagierten mit Ablehnung oder mindestens mal mit Skepsis auf Putins Vorschlag. Die AfD ist offen für einen Vermittlungsversuch.
1: Nach dem Hunter-Virus-Ausbruch mit 3 Toten wird das betroffene Kreuzfahrtschiff evakuiert. Das Schiff war heute früh vor Teneriffa angekommen. Nach und nach werden die Passagiere von Bord und dann per Flugzeug in ihre Heimatländer gebracht. Das Ansteckungsrisiko sei gering, heißt es von der WHO. Die Bundesregierung soll künftig wieder besser zusammenarbeiten. Dafür hat sich Vizekanzler Klingbeil ausgesprochen. Dabei räumte er ein, die letzten Wochen waren nicht gut. Streit gab es zuletzt vor allem durch unterschiedliche Vorstellungen bei den Reformen, die schwache Wirtschaft und schlechte Umfragewerte. DGB-Chefin Fahimi warnt vor neuen Angriffen auf den Sozialstaat. Beim Bundeskongress des Deutschen Gewerkschaftsbundes sagte sie, es gäbe Versuche, den 8-Stunden-Tag in Frage zu stellen oder soziale Sicherungssysteme auszuhöhlen. Der DGB werde da klare rote Linien ziehen. Als Schwerpunkte für die kommenden Jahre nannte Fahimi mehr Tarifbindung, mehr Mitbestimmung und mehr Investitionen in die Zukunft. Der Kongress läuft noch bis Mittwoch. Die Menschen in Deutschland müssen sich im Moment keine Sorgen machen, dass Gas knapp wird. Der Iran-Krieg mache den Handel gerade schwerer, sagte der Chef der Bundesnetzagentur Müller dem RND. Trotzdem könne man die großen Speicher innerhalb von 30 Tagen füllen.
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5: Willkommen zu X-Jazz Radio Show auf Flux FM mit Daniel Best am Mikrofon. Wir starten heute mit Gogo Penguin. Das Trio aus Manchester, Pianist Chris Illingworth, Bassist Nick Blacker und der Drummer John Scott haben gerade ihr neue EP veröffentlicht. Call to the Void heißt das Werk auf XXIM Records. Mount Analog ist das Stück, Jazz, Electronic, Classic, alles in einem. Hört mal rein.

Jetzt wird's unerwartet. Flea, der Bassist der Red Hot Chili Peppers, hat im März sein erstes Soloalbum veröffentlicht. Er spielt darauf Trompete und Bass, umgeben von einer Crew moderner Jazzmusiker. Saxophonist Josh Johnson, Gitarrist Jeff Parker, Drummer Diatoni Parks und als Gast Tom York. Flea hier mit Traffic Lights.

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0: Das war Black Nile mit Slossen Fog. Und jetzt hatte ich was von Ray, die britische Sängerin und Songwriterin, die sich 2023 von ihrem Major-Label befreit hat und seitdem auf eigene Rechnung arbeitet. What a Difference a Day Makes ist eine ihrer jüngsten Interpretationen eines Jazz-Standards. Neu eingeatmet von Ray.
1: What a Difference

0: zwar die holländische Band Wahn mit dem Stück We Want Wahn auf dem Blindenlabel Sonar-Kollektiv erschienen. Ein paar Worte von Bandmitglied Bart hören wir jetzt, der erzählt darüber, dass sie sehr viel improvisiert haben und sehr viel live gespielt haben und gerne Elektronik und Jazz zusammenbringen wollen.
1: So if you hear this, if you like electronic jazz, if you like improvised music with electronical instruments, please come to see us at the Zigzag in Berlin at Thursday, 14th of May.
0: Ja, die Band Wahn aus Holland spielen am 14.05. im Berliner Zigzag Club. Und dazu auch noch ein paar Worte von Bart. Nicht verpassen, nächste Woche Donnerstag. Und wir hören jetzt noch Motto No Otto, aber kurz zuvor die Worte noch von Bart.
1: Oh yes, Berlin. Finally we're coming to Berlin. A big dream of us. Also that a record label, Berlin-based record label, Sonar Collective, asked to release our music on their label. And we are very inspired by all the music that they bringing out. Much of it is jazz influences on electronic music. And we are always interested in the other way around. So putting electronical influences in our live set and see how far we could stretch it to improvise with it even. So we're looking forward. And maybe instead of going to the island of Texel for inspirational sessions, we do the same, but then do it in Berlin next time.

Das war Nuguinea mit One Nun. Das neapolitanische Duo macht das Auseinanderdriften von Elektronik und Jazz zum Programm. Und jetzt habe ich was von Samora Pinderhughes, Pianist, Komponist, Aktivist aus New York. Hold Fast ist ein Teil seines Mixtapes Black Spring von 2025. Das ist das 100. Geburtsjahr von dem Schriftsteller James Baldwin. Musik als Haltung. Hört rein.

Das war die X-Jazz Radio Show auf Flux FM mit Daniel Best am Mikrofon. 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Der 80-Jährige spielt nächste Woche. 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Einlegen wir noch nach Phase Action mit Distant Dreams. Und wie gesagt, wir sehen uns beim X-Jazz Weekender unter anderem mit dem Moses Joffe Trio, Giles Peterson, Kit Downs, Sorvina und vielen anderen. Bis dahin, tschüss.

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1: Um 6. Im Studio Lisa Schwarzkopf. Schönen guten Abend. Altkanzler Schröder als Vermittler im Ukraine-Krieg. Die Bundesregierung hat diesen Vorschlag von Kreml-Chef Putin als Scheinangebot bezeichnet. Die SPD ist sich bei dem Thema uneins. Der SPD-Außenpolitiker Adis Ahmetovic sagte dem Spiegel, jedes Angebot müsse ernsthaft geprüft werden. Parteikollege Michael Roth spricht hingegen im Tagesspiegel von einem undurchsichtigen Manöver. Grüne und Linke reagiert mit Ablehnung oder zumindest mit Skepsis auf Putins Vorschlag. Die AfD ist offen für einen Vermittlungsversuch. Auf Teneriffa läuft die Evakuierung des Kreuzfahrtschiffs, auf dem das Hunter-Virus ausgebrochen ist. Die Passagiere werden von Bord und direkt zu Flugzeugen gebracht, die sie in ihre Heimatländer zurückbringen. Auf dem Schiff waren 3 Menschen an dem Hunter-Virus gestorben. Deutschland lebt jetzt auf Pump. Heute haben wir, rein rechnerisch gesehen, alle erneuerbaren Ressourcen verbraucht, die für das ganze Jahr reichen müssten. Mehr von Tom Husser.
2: Der Erdüberlastungstag wird jedes Jahr von der Organisation Global Footprint Network berechnet, für die ganze Welt und auch für einzelne Länder. Umweltschützer sind besorgt. Vom BUND heißt es, Deutschland setzt nach wie vor zu stark auf Kohle, Öl und Gas und verbraucht deshalb viel zu viele Ressourcen. Treiber seien vor allem energieintensive Industriebranchen, der Straßenverkehr und der Gebäudesektor. Im vergangenen Jahr war der Erdüberlastungstag eine Woche früher, am 3. Mai.
1: Der Ärzteverband Marburger Bund fordert schärfere Regeln beim Verkauf von Alkohol. Schnaps und Likör sollen nur noch in speziellen Alkoholshops zu kaufen sein und nicht mehr in Supermärkten oder Tankstellen, so die Ärztevertreter. So sollen vor allem junge Menschen besser geschützt werden. Europa-League-Finalist Freiburg hat in der Bundesliga gegen den HSV eine Niederlage hinnehmen müssen. Die Hamburger gewannen zu Hause mit 3:2. Freiburg bleibt in der Tabelle dennoch vorerst auf Platz 7 und würde sich damit erneut fürs internationale Geschäft qualifizieren.
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4: Sonntagabend auf Flux FM. Mein Name ist Jola Jordans. Ich nehme euch jetzt mit in die neue Stunde, kurz nach 6. Und es geht los mit elektronischer Musik.

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Alma Negra mit Soleil und Pat Carla hat auch am Track mitgewirkt. Für euch am Sonntagabend für ein bisschen gute Laune auf Lux FM. Manchmal reicht ja ein Song, das Gefühl kennt ihr bestimmt, und plötzlich sitzt man gedanklich irgendwo zwischen italienischer Küste, Sonnenuntergang oder einer ganz romantischen Sommerliebe. Und genau dieses Gefühl bringen die Gigi Girls gerade zurück. Es ist ein Trio aus Köln und sie verbinden Italo-Pop, Disco-Vibes und jene Menge 80er-Nostalgie. Allerdings mit so einem kleinen, charmanten Augenzwinkern. Und hinter den Gigi Girls stecken Laura, Janosch und Hanna. Und entstanden ist das Projekt aus einer gemeinsamen Liebe eben zu italienischem Pop, alten Synthesizern und dieser ganz besonderen Mischung aus Kitsch, Melancholie und eben diesem Dolce Vita-Gefühl. Spannend ist auch, die Band sagt selbst, dass ihre Songs fast wie einen kleinen Film entstehen. Musik und Bilder gehören bei ihnen wirklich zusammen und sie sprechen von so einer ganz kleinen eigenen Gigi-Welt, die sie sich dann eben erschaffen. Und dieser Italo-Pop-Hype kommt dann auch ganz bald zu uns in den Fluxbau, denn die Gigi Girls spielen auch im September beim Bergfest. Also, wenn euch der Sound gefällt, kommt dann vorbei. Aber jetzt erstmal für ein bisschen Sommerlaune an diesem Sonntag, die Gigi Girls mit La Grotta dell'Amore.

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Insomnia auf Flux FM von 49s and Main an diesem Sonntagabend. Schön, dass ihr dabei seid hier beim elektronischen Abend, bei dem ich jetzt euch wieder einen neuen Track vorstelle. Und der kommt von einem der Musiker für mich aus dem Jahr 2025 bzw. 26. Denn ich habe ihn im vergangenen Jahr entdeckt. Sein Sound ist einfach top und trifft genau den Musikgeschmack, den ich gerade habe. Dann habe ich ihn auch noch vor kurzem live gesehen in der Ritterbutzke. Da hat er einen Gig gespielt. Und seitdem bin ich noch größerer Fan. Ich spreche vom französischen Produzenten Swimming Paul. Er lebt mittlerweile in London und diese Einflüsse, muss man sagen, hört man tatsächlich auch in seinen Tracks. Er macht auch ganz, ganz viele Kollaborationen mit tollen Rappern, mit Singer-Songwritern und immer wieder kommen da wirklich klasse Tracks raus. Der nächste von ihm, der hat wieder so ein bisschen so eine melancholischere Ader, aber werdet ihr jetzt selber hören, Swimming Paul mit Arrest zusammen, Do You.

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Goodnight Baby von Daphne auf Flux FM und einen wunderschönen Abend wünsche ich auch auf Flux FM. Wir hören jetzt gleich einen Track, der euch zurück in die 80er Jahre versetzt, denn das mache ich die ganze Woche schon, dass ich in der elektronischen Abendstrecke dann für euch mal so die Tracks aus den 80ern rauskrame, mit Klassikern, aber auch mit ein bisschen versteckteren Tracks, die jetzt nicht jeder kennt. Einer, der jetzt gleich kommt, den kennt ihr bestimmt auch. Na, vielleicht nicht alle, aber viele von euch, denn es ist schon ein ziemlicher Klassiker. Und ich dachte mir, es ist einfach auch schön, mal zu zeigen, wie elektronische Musik eben so in den Anfängen klang. Also es gab ja auch in den 50ern, 60er Jahren schon ganz, ganz viele Experimente mit Tonbändern, Synthesizern. Dann kamen eben Drum Machines dazu. Es gab dann Bands wie Kraftwerk, die eben auch Pionierleistung auf dem Gebiet gemacht haben. Und genau daraus ist dann eben auch die Bewegung in den 80er Jahren entstanden. Synthesizer wurden plötzlich bezahlbarer, die Drumcomputer standen in den Studios auf der ganzen Welt und elektronische Musik hat einen ganz schönen Aufschwung bekommen. Es gab New Wave, es gab Synthpop, es gab Indie-Dance-Music, die eben elektronische Elemente enthielt. Und dann gab es Man's New Order, Deepish Mode oder eben auch Tears for Fears. Ja, die kennt ihr bestimmt. Und diesen Track hier, der 82 rauskam, auf ihrem Debütalbum The Hurtling, den kennt ihr auch. Tears for Fears mit Mad World.

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2: Im Studio Lisa Schwarzkopf. Schönen guten Abend. Russlands Präsident Putin hat Altkanzler Schröder als Vermittler im Ukraine-Krieg ins Spiel gebracht. Und das sorgt für Diskussionen in der Bundespolitik. Jana Klonikowski fasst die Reaktionen zusammen.
3: Die Bundesregierung spricht von einem Scheinangebot und einer unglaubwürdigen Verhandlungsoption. Der SPD-Außenpolitiker Adis Ahmetovic findet aber auch, jedes Angebot müsse geprüft werden. Ziel müsse es sein, dass die Europäer mit am Verhandlungstisch sitzen, sagte Ahmetovic dem Spiegel. Grüne und Linke reagierten mit Ablehnung oder mindestens mal mit Skepsis auf Putins Vorschlag. Die AfD ist offen für einen Vermittlungsversuch.
2: Auf Teneriffa läuft die Evakuierung des Kreuzfahrtschiffs, auf dem das Hunter-Virus ausgebrochen ist. Die Passagiere werden nach und nach von Bord und dann direkt zu Flugzeugen gebracht, die sie in ihre Heimatländer zurückbringen. Ärzte überwachen die ganze Aktion. WHO-Chef Tedros hatte zuvor noch mal betont, dass das Hunter-Virus nicht mit Corona vergleichbar ist. Das Ansteckungsrisiko sei sehr gering. Auf dem Kreuzfahrtschiff waren 3 Menschen an dem Hunter-Virus gestorben, darunter auch eine Deutsche. Die SPD will nach dem Aus der 1.000-Euro-Prämie weitere Entlastungen für die Menschen. SPD-Parlamentsgeschäftsführer Wiese sagte der Rheinischen Post, Schwarz-Rot werde darüber beraten, möglicherweise beim Koalitionsausschuss am Dienstag. Die Prämie war letzte Woche im Bundesrat durchgefallen. Bundesjustizministerin Hubig will bei der Mietpreisbremse nachschärfen. Vor allem die Strafen bei absichtlichen Verstößen sollen härter werden, so Hubig in der Bild am Sonntag. Bisher müssen Vermieter nur die zu hohe Miete zurückzahlen, wenn sie absichtlich gegen die Mietpreisbremse verstoßen. Europa-League-Finalist Freiburg hat in der Bundesliga gegen den HSV eine Niederlage hinnehmen müssen. Die Hamburger gewannen zu Hause mit 3:2. Freiburg bleibt in der Tabelle dennoch vorerst auf Platz 7 und würde sich damit erneut fürs internationale Geschäft qualifizieren.
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5: Am Mikrofon für euch an diesem Sonntagabend um 7:15 Jola Jordans. Ich bin 2 Stunden noch für euch hier. Heute habe ich mir was Besonderes überlegt und zwar gibt es ab 20 Uhr ein Set von Lotte Ahoy. Von ihr habe ich schon einige Sets gehört und die machen für mich immer so eine richtig schöne, gute Laune Stimmung. Passend finde ich auch perfekt für so einen Sonntagabend, um sich die Laune nicht von den Gedanken vermiesen zu lassen, dass ja morgen wieder die neue Woche losgeht und man arbeiten muss. Deswegen bleibt super gerne dran, noch bis 20 Uhr, beziehungsweise natürlich auch dann, am liebsten noch bis zum Ende vom Set. Denn Lotte Ahoy hat wirklich einen ganz, ganz tollen Sound und später hören wir dann mehr. Ich erzähle euch auch gleich noch, auf welchen Partys so in nächster Zeit sie unterwegs ist. Vorher gibt's aber erstmal Musik von Robert Babic mit Soul People.

Johannes Albert und Biesmanns mit Give Me Love. Zusammen mit Robert Owens ist dieser Track entstanden. Auf Lux FM, da geben wir auch immer kleine Party-Empfehlungen raus. Jetzt ist zwar schon Sonntag und die meisten von euch legen wahrscheinlich eher die Füße oben auf der Couch hoch, damit man sich's gemütlich macht, um Kräfte zu tanken für die anstehende Woche. Aber vielleicht haben ja auch manche von euch frei oder wollen doch noch ein bisschen das Tanzbein schwingen, haben einfach Lust, noch ein bisschen rauszugehen. Dann könnt ihr zum Beispiel im Zuckerzauber, das ist ein Club direkt neben dem About Blank am Ostkreuz, heute noch ein bisschen das Tanzbein schwingen. Seit Freitag läuft dort nämlich das große Season Opening. Bis Montag, beziehungsweise bis heute um Mitternacht, könnt ihr dann eben noch dabei sein. Vom Sound gibt's Downtempo, es gibt Disco, es gibt Funk, es gibt verschiedenste musikalische Einflüsse. Aber gute Laune, die ist auf jeden Fall auch dabei. Und wer auch dabei ist, ist Lotte Ahoy. Von der hören wir dann später noch ein Set ab 20 Uhr. Sie spielt das Closing, das heißt, entweder könnt ihr hier ihren Sound erleben oder ihr geht eben in den Zuckerzauber. Auch noch an den Decks sind dann zum Beispiel Martha van Straten, Hänsen und Gretel, Judith van Waterkant oder Flav. Den kennt man ja vom Label Tipping Point. Hat so einen schönen Downtempo-Sound, der aber auch mal ein bisschen schneller wird. Düster, groovy, tolle Vocals. Bevor ich mich hier um Kopf und Kragen rede, hört ihr einfach selbst Flav mit

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Klasse Sound aus Berlin von dem Produzenten und DJ Luca Olivotto mit It's Over auf Flux FM. Luca Olivotto, den kennt man vom Label Small Great Things oder von seiner Partyreihe Small Great House, die regelmäßig im Oxy ist. Aber Luca Olivotto, der schwingt auch selber entweder mal woanders das Tanzbein oder steht woanders hinter den Decks. Ja, und ihr könnt ihn zum Beispiel nächste Woche auch sehen an den Decks im Beate Uwe. Samstag 21 Uhr bis 7 Uhr, da ist er nämlich bei Beate Invites The Basement Discos mit am Start. Heißt, es gibt Disco-Musik, es gibt Hausmusik und Luca Olivotto, den könnt ihr eben auch an den Decks sehen. Es geht los ab 21 Uhr, das heißt für alle, die sich auch schon ein bisschen früher eintanzen wollen, könnt schon früh hingehen und dann geht's bis in die Morgenstunden bis 7 Uhr. Das ganze Line-Up und alle Infos, die gibt's auf Resident Advisor, einfach mal gucken. The Basement Discos im Beate Uwe, nächste Woche Samstag könnt ihr dabei sein. Jetzt gibt's neue Musik von Momery mit Passion.

Von Musik von London Electricity, Catching Chiron Dunk mit Love Bombs auf Flux FM. Kommen wir jetzt gleich zu neuer Musik, beziehungsweise zu einem neuen Remix, den es von Bukashade gibt. Bukashade ist ja ein Duo aus Walter Merziger und Arno Kammermeier, die wirklich schon seit Jahrzehnten die elektronische Musik prägen. Sie haben unzählige Tracks rausgebracht, sind auch gerade wieder auf Albumtour, auf ihrer For Real Tour, stehen auch in nächster Zeit nochmal zum Beispiel in Bristol, in Manchester oder in Lissabon oben auf der Bühne. Aber sie haben nach dieser Tour angekündigt, dass sie erstmal auf unbestimmte Zeit Abschied vom Tourleben nehmen wollen und sich anderen Dingen auch erstmal widmen. Mal sehen, ob das auch so bleibt oder ob sie doch vielleicht in 10, 20 Jahren dann doch nochmal sagen, ach, jetzt vielleicht nochmal so eine letzte Tour, nochmal auf die alten Zeiten, wer weiß. Aber jetzt gerade wird man sie erstmal nicht mehr sehen. Das heißt, falls ihr nochmal Lust habt, sie zu sehen, guckt euch nochmal die Termine an. Da habt ihr nochmal die letzte Chance dazu. Jetzt erstmal der neue Remix, von dem ich gerade gesprochen habe, von Bukashade, I Was There.

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Flux FM an diesem Sonntag mit Buda Kid und Moving On. Ihr habt es ja bestimmt mitbekommen, Ende 2024, beziehungsweise die große Silvesterparty Ende 2024 zu 25 im Watergate. Das war leider eine Closing Party. Ja, das Watergate ist seitdem zu. Es war ein legendärer Club in Berlin, wirklich eine Institution der Techno-Szene. Aus der ganzen Welt sind einerseits DJs angereist, um dort zu spielen, andererseits eben auch Publikum aus der ganzen Welt, das Lust hatte, dort eben mal mitzufeiern. Jetzt gibt's das Watergate schon länger nicht mehr, aber das Team dahinter dachte sich so, so ganz sein lassen können wir es doch nicht. Deswegen, super schön, haben sie wieder für diese Saison angekündigt, ganz viele Open Airs zu machen. Es gab jetzt schon wieder ein paar Termine und es wird jetzt auch bald wieder einen geben. Am 23. Mai steht das nächste große Watergate Open Air an, am Sage Beach. Hier unten, schön an der Spree gelegen, auf der Köpenicker Straße, sehr zentral, wird beim Watergate Open Air dann Sven Väth am Start sein. Dann Cassie ist dabei, André Galuzzi und viele mehr. Auch Amalia ist dabei. Sie ist DJ und Produzentin, kommt aus London. Ihr Sound ist irgendwo zwischen Disco, House. Dann hat sie aber auch immer mal wieder so düsterere Techno-Elemente oder so Bouncy-Techno. Man kann es gar nicht richtig beschreiben. Aber Amalia ist vom Sound wirklich unglaublich energetisch. Deswegen, wer sie sehen will, kann am 23. Mai zum Sage Beach gehen, zum Watergate Open Air. 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Wir verlosen nämlich Gästelistenplätze dafür. Mit etwas Glück landet ihr dann eben auf der Gästelistenplätze und könnt euch sogar das Geld dafür sparen. Wer Amalia also gar nicht kennt, ein Track von ihr, der ganz gut beschreibt, was sie für einen Sound macht. Hypnose.

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3: Kurz nach 8 auf Flux FM an diesem Sonntag. Mein Name ist Jola Jordans. Ich nehme euch jetzt mit in die neue Stunde. Zur Abwechslung habe ich mir mal für diesen Sonntagabend überlegt, dass ich ein schönes Set spiele. Denn ich bin letztens nochmal auf ein Set von Lotte Ahoy gestoßen. Sie ist eine DJ, die vom Sound so in Richtung Disco, Funk geht, hat aber auch so orientalische Einflüsse. Manchmal klingt es so ein bisschen so tropisch, sonnig und nach gute Laune. Und ich finde, auf so einen Sonntag, wo man weiß, morgen muss man wieder arbeiten, da kann man schon mal so ein schönes, gute Laune-Set gebrauchen. Deswegen für euch jetzt ihr Set aus dem letzten Jahr von der Fusion. Da hat sie nämlich gespielt und das Set, das hat mir so gut gefallen, dass ich dachte, das kann man euch jetzt mal hier schön mitgeben auf den Weg. Wenn euch das gefällt, ihr könnt Lotte Ahoy auch auf einigen Festivals in diesem Jahr sehen. Mystic Creatures ist sie dabei, beim Garbage spielt sie, beim Skalar-Festival oder beim Rebellion der Träumer. Außerdem spielt sie auch heute Abend im Zuckerzauber. Das ist die Location neben dem About Blank, so ein ganz kleiner süßer Club. Aber für die meisten ist es jetzt wahrscheinlich eh zu spät. Deswegen für euch jetzt Lotte Ahoy hier auf die Ohren mit ihrem Fusion-Set.

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3: Ihr hört den elektronischen Abend an diesem Sonntag mit einem Set gerade von der DJ Lotte Ahoy. Das Schöne ist, ihr Sound, der wird von ihr ganz liebevoll selbst genannt Sloth Disco, also auf Deutsch Faultier-Disco. Und ich finde, das passt irgendwie super gut, weil es eben einerseits so Disco-Sound ist, trotzdem so ein bisschen so Downtempo-Elemente, wo man so ein bisschen mitwippen will. Finde ich, hat sie sehr, sehr treffend beschrieben. Passt auch perfekt jetzt auf die Sonntagsabendstimmung. Deswegen gibt's das Set jetzt auch weiterhin für euch von Lotte Ahoy vom Fusion Festival 2025.

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1: Wir hören gerade gemeinsam das tolle Set von Lotte Ahoy. Sie ist DJ, sie spielt regelmäßig in Clubs und auf Festivals. Für alle, denen der Sound gerade gefällt, ich mache jetzt noch mal ein bisschen Promo für sie. Sie spielt zwar heute Abend auch in Berlin im Zuckerzauberclub, aber für die meisten ist das wahrscheinlich jetzt zu spät. Deswegen für euch noch mal ihre nächsten Termine. Zum Beispiel spielt sie am 22. Mai im Crack Belmar. Dann gibt es als nächstes die Rebellion der Träumerparty in der Renate. Dann ist sie beim Skalar-Festival. Dann noch bei einigen Festivals im Sommer unterwegs. Also ihr habt noch viele Möglichkeiten, Lotte Ahoy mal an den Decks zu sehen. Checkt am besten mal bei Resident Advisor oder bei Soundcloud regelmäßig ihre Termine. Dann könnt ihr sie bald mal live sehen. Jetzt gibt es aber erstmal noch für euch im Ohr ihr Set weiterhin. Für mich ist es aber schon mal Zeit, Tschüss zu sagen, denn ich gehe jetzt bald mal in meinen Feierabend und mache mir dann auch einen gemütlichen Sonntag zu Hause mit noch ein bisschen dem Set von Lotte Ahoy im Ohr. Mein Name ist Jola Jordans, wir hören uns ganz bald wieder. Macht euch ein schönes Wochenende noch und bis dahin. Tschüssi!

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